0: der am Abend begonnen hat. Bayerns Ministerpräsident und CSU-Chef Söder will an der umstrittenen Ausweitung der Mütterrente festhalten. Nach einer Parteivorstandssitzung in München hat Söder die Maßnahme als Herzensangelegenheit der CSU bezeichnet.
1: Und die Mütterrente ist ein kleiner Beitrag mit großer Gerechtigkeitswirkung für viele Millionen Frauen in Deutschland, über die 10 Millionen Renten, die davon in Deutschland betroffen sind. Und wir bekommen aus der Bevölkerung unglaublich viel Zuspruch. Deswegen werden wir das nicht ändern.
0: Auch Müttern älterer Kinder sollen die Erziehungszeiten bei der Rente angerechnet werden. Das bayerische Raumfahrt-Startup ISA Aerospace hat den geplanten zweiten Testflug seiner Trägerrakete schon wieder verschoben, jetzt schon zum vierten Mal. Nach Angaben des Unternehmens aus Ottobrunn bei München war wieder ein technisches Problem der Grund. Die Spektrum-Rakete soll nach der Serienreife zivile und militärische Satelliten in erdnahe Umlaufbahnen bringen. Die spanische Fußballnationalmannschaft ist zum WM-Auftakt nicht über ein Unentschieden hinausgekommen. Der Europameister spielte gegen den WM-Neuling Kap Verde nur 0:0. Außerdem trennten sich Belgien und Ägypten 1:1. Nach der Partie Saudi-Arabien gegen Uruguay stehen sich ab 3 Uhr noch der Iran und Neuseeland gegenüber.
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3: Mit Moritz Einzel. Bei der Fußball-WM in den USA, Mexiko und Kanada beginnt in diesen Minuten die Partie Iran gegen Neuseeland in Inglewood bei Los Angeles. Die Auftaktpartie der iranischen Nationalmannschaft hat natürlich auch eine politische Dimension vor dem Hintergrund des Krieges zwischen den USA und dem Iran und jüngst dem vorläufigen Friedensabkommen. Sportlich gab es schon 3 Partien an diesem Spieltag, allesamt ohne Sieger. Saudi-Arabien und Uruguay trennten sich 1:1, Belgien gegen Ägypten endete auch 1:1 und Spanien kam am frühen Abend sensationell gegen Kap Verde nicht über ein 0:0 hinaus. Nach dem vorläufigen Friedensabkommen zwischen den USA und dem Iran ist noch nicht so wirklich klar, was eigentlich drinsteht und was daraus folgt. Deutschland könnte zum Beispiel bei der Minenräumung in der Straße von Hormuz helfen. Außenminister Wadefuhl im ZDF.
4: Aber wir müssen jetzt erst einmal wissen, ist wirklich klar, es gibt keine Kampfhandlungen? Ist wirklich klar, dass von beiden Seiten gewollt ist, dass andere die Minen räumen? Wenn wir das wissen, können wir darüber reden.
3: Vorsorglich hatte die Bundeswehr bereits einen Minenräumer auf den Weg geschickt. Zwischen Union und SPD gibt's ja Streit um die BAföG-Reform. Damit muss Schluss sein, fordert das Deutsche Studierendenwerk. Vorstandschef Anbuhl sagte der Rheinischen Post, der Zickzackkurs der Bundesregierung beim BAföG sei ein verheerendes Signal. Das Budget vieler Studierender sei auf Kante genäht und diese Naht drohe nun zu reißen. Nach dem Absturz eines B-52-Bombers mit 8 Besatzungsmitgliedern an Bord rechnet das US-Militär nicht mit Überlebenden. Die Maschine ist bei einem Testflug in Kalifornien kurz nach dem Start abgestürzt. Die Ursache ist noch unklar. Der Militärflughafen Edwards Air Force wurde vorerst geschlossen. Fast die Hälfte aller Kinder weltweit, rund 1,1 Milliarden, sind mindestens 3 Klimagefahren gleichzeitig ausgesetzt. Dürren, extreme Hitze und Hitzewellen sind einem UNICEF-Bericht zufolge die häufigste Kombination von Klimagefahren. Kinder leiden demnach stärker unter den Folgen des Klimawandels als Erwachsene.
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4: Mit Moritz Einzel. Bei der Fußball-WM ist Halbzeit bei der Partie Iran gegen Neuseeland. Es steht zur Pause 1:1. Vor der Partie waren bei der iranischen Hymne laute Pfiffe zu hören. Wegen des Iran-Kriegs ist das Spiel in Inglewood bei Los Angeles politisch stark aufgeladen. Vorher gab es an diesem WM-Spieltag schon 3 Partien, allesamt ohne Sieger. Saudi-Arabien gegen Uruguay 1:1, Belgien, Ägypten ebenfalls 1:1. Und am frühen Abend kam Europameister Spanien gegen Außenseiter Kap Verde nicht über ein 0:0 hinaus. Obwohl soziale Medien immer wichtiger werden, bleibt das Vertrauen in Nachrichten hierzulande stabil. Das geht aus einer aktuellen Reuters-Studie hervor. 46% der erwachsenen Internetnutzerinnen und Nutzer gaben demnach an, dem Großteil der Nachrichten meist vertrauen zu können. Deutschland gehöre zu den wenigen Ländern, in denen das Vertrauen zuletzt nicht weniger geworden sei. Cyberangriffe, Propaganda, Spionage. In Berlin will Bundesinnenminister Dobrindt heute ein gemeinsames Zentrum zur Abwehr hybrider Bedrohungen eröffnen. Es soll helfen, hybride Angriffe wie die aus Russland schneller zu erkennen und sich dagegen zu wehren. Tanja Wagner berichtet.
5: Ziel solcher Attacken kann es sein, andere Staaten zu destabilisieren, indem die öffentliche Meinung manipuliert wird, etwa vor Wahlen. Auch staatlich gelenkte Cyberangriffe zählen zum Werkzeugkasten hybrider Kriegsführung. Das neue Zentrum in Berlin soll die Abwehr solcher Attacken organisieren. Es geht darum, dass sich Polizei von Bund und Ländern, die deutschen Nachrichtendienste und andere Behörden dort rasch austauschen und Gegenmaßnahmen ergreifen können.
4: Im französischen Evian hat der G7-Gipfel begonnen. Themen sind das Abkommen zwischen den USA und dem Iran, aber natürlich auch der Ukraine-Krieg. Bundeskanzler Merz äußerte sich vorsichtig optimistisch, dass es die Chance für Diplomatie geben könnte. Die Ukraine sei in einer Position der Stärke und die russische Wirtschaft sei stark geschwächt. Das bayerische Raumfahrt-Startup ESA Aerospace hat weiter mit technischen Problemen zu kämpfen. Der für den Abend geplante Start einer Trägerrakete vom Weltraumbahnhof Andøya in Norwegen wurde daher erneut abgesagt. Das Unternehmen aus Ottobrunn bei München will mit der Rakete Satelliten in erdnahe Umlaufbahnen bringen.
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1: Und jetzt die aktuelle von Teddy Swims. Mr. Know-It-All.
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1: Und jetzt ganz frisch die aktuelle von Leonie und Callum Scott. Stay.
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1: Und jetzt ganz frisch die aktuelle von Malik Harris, Lie to Me.
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5: So, Nathalie ist heute auf Feldern unterwegs mit der Rehkitzrettung München. Das Ziel, junge Rehe vor dem Mähen in Sicherheit zu bringen, gleich mehr dazu. Vorher mal das Gong 96.3 München Wetterkompakt mit mir. Wir haben 11 Grad am Passinger Marienplatz, 9 Grad sind es in Poing im Landkreis Ebersberg. Heute ein paar mehr Wolken, örtlich auch mal ein Schauer drin, bisschen Wind ist auch dabei, bis zu 23 Grad. Trotzdem kommen 6 Sonnenstunden zusammen. Ab morgen gibt der Sommer dann Vollgas, freut euch auf viel Sonne und über 30 Grad. Und jetzt die ersten News des neuen Tages.
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6: Mit Moritz Einzel. Guten Morgen. Social Media boomt, News-Influencer legen zu, aber klassische Nachrichten bleiben trotzdem wichtig. Das Vertrauen in Nachrichten in Deutschland bleibt einer Reuters-Studie zufolge stabil. 46% der erwachsenen Internetnutzerinnen und Nutzer gaben demnach an, dem Großteil der Nachrichten meist vertrauen zu können. Soziale Medien gewinnen allerdings als Nachrichtenquelle weiter an Bedeutung. Nach jahrelangen Verhandlungen hat das EU-Parlament einem Vorschlag der Mitgliedstaaten zu den Rechten von Fluggästen zugestimmt. Demnach dürfen Familien im Flugzeug kostenlos Sitzplätze nebeneinander reservieren. Außerdem müssen Ticketpreise übersichtlich dargestellt werden. Wer künftig online nach Flugtickets sucht, soll standardmäßig den Preis mit Handgepäck angezeigt bekommen. Nach dem vorläufigen Abkommen zwischen den USA und dem Iran ist noch nicht so wirklich klar, was eigentlich drinsteht und was daraus folgt. Deutschland könnte zum Beispiel bei der Minenräumung in der Straße von Hormuz helfen. Außenminister Wadefuhl im ZDF.
7: So weit sind wir noch nicht. Wir sind darauf vorbereitet, wir sind dazu bereit, aber wir schauen uns das sehr sorgfältig an. Und zum jetzigen Zeitpunkt fehlen mir noch die Voraussetzungen dafür, dass ich sagen kann, ein Mandat steht unmittelbar bevor.
6: Vorsorglich hatte die Bundeswehr bereits einen Minenräumer auf den Weg geschickt. Fast die Hälfte aller Kinder weltweit, rund 1,1 Milliarden, sind mindestens 3 Klimagefahren gleichzeitig ausgesetzt. Dürren, extreme Hitze und Hitzewellen sind einem UNICEF-Bericht zufolge die häufigste Kombination von Klimagefahren. Kinder leiden demnach stärker unter den Folgen des Klimawandels als Erwachsene. Bei der Fußball-WM ist Europameister Spanien zum Auftakt gegen Außenseiter Kap Verde nicht über ein Unentschieden hinausgekommen. Die Partie endete sensationell 0:0. Belgien und Ägypten trennten sich anschließend 1:1 unentschieden. Und auch bei Saudi-Arabien gegen Uruguay gab es keinen Sieger. Auch dieses Spiel ging 1:1 aus.
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5: Besser ankommen mit dem besten Stau- und Blitzer-Service für München. Aktuell habt ihr freie Fahrt.
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5: Für den allerersten Blitzer ruft durch 089 4 mal die 38. Danke und gute Fahrt.
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5: Ja, nee, schönen guten Morgen. Nathalie ist heute noch früher aufgestanden als sonst, weil sie wieder die Münchner Rehkitz-Retter supportet. Wir schalten um 16:45 mal rüber zu ihr. Gleich geht's aber erstmal um die Paketlieferung der Zukunft, die jetzt bei uns hier in Bayern getestet wird. Wie crazy das abläuft, gleich.

0: könnte schon bald eure Paketlieferung klingen. Ja, aber erstmal einen schönen guten Morgen. Es ist 5:10, die Mike-Til-Show hier auf Gong 96.3 an diesem frühen Dienstag. In einer kleinen Gemeinde hier bei uns in Bayern, nicht so weit von München, wird es jetzt tatsächlich getestet, und zwar Paketlieferung per Drohne. Matthias Mahler ist da der Bürgermeister in Horgau. Wie kommt das Paket denn genau zu mir?
1: Die Ware wird an der Winde sozusagen in der Drohne unten transportiert und die fliegt dann zum Abgabeort und hält dann ca. 20 Meter Höhe und dann wird quasi ein Seil herabgelassen. Mhm. Das wird dann ausgeklinkt und die Drohne landet nicht, gefährdet auch niemand, sondern es geht mit einer Seilkonstruktion.
0: Okay, klingt ja schon cool. Ich kann mir aber vorstellen, dass das für das Testprojekt auch Gegenwind von den Anwohnern gibt, oder?
1: Ja, tatsächlich. Da gibt es viele Anfragen, viele Diskussionen, positiv wie negativ. Mhm. Und ich verstehe auch die Gegenstimmen. Und trotzdem, wenn es keiner probiert, dann wird man vermutlich heute noch mit Pferden reisen. Und irgendwann muss man, glaube ich, einfach neue Dinge einmal zulassen.
0: Okay. Und was wird bei euch alles geliefert per Drohne?
1: Es ist eine Bäckerei dabei, es ist ein Bio-Nahversorger mit dabei. In Zukunft, glaube ich, soll es tatsächlich eher Richtung schnelle Lieferung, also Medikamente, Notfall, sowas gehen.
0: Okay, spannend. Das erste Testprojekt zur Lieferung per Drohne läuft diesen Sommer bei uns hier in Bayern. Sind gespannt, wie gut das funktioniert. Wir halten euch natürlich auf dem Laufenden.
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0: Und jetzt die aktuelle von Tame Impala, Dracula. So run from the sun like Dracula. 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

0: cooler Wachmacher, Tame Impala, Dracula, das Beste von heute auf Gong 96.3. Und damit guten Morgen. Es ist 17 nach 5 auf die Sekunde, während die meisten von euch gerade in den Tag starten. So langsam sind Sie längst unterwegs, die Ehrenamtlichen der Rehkitzrettung München. Ihr Ziel, junge Rehe finden, bevor die Mähmaschinen auf die Wiesen rollen. Und jetzt, wo es die nächsten Tage heiß und trocken werden soll, ist natürlich besonders viel zu tun. Nathalie ist heute mal wieder als Helferin mit dabei auf einem Feld im Landkreis Dachau. Nathalie, wie läuft's bei euch?
1: Ja, Mike, wir sind schon mittendrin. Ich bin ja heute noch ein bisschen früher aufgestanden als sonst und jetzt mit den freiwilligen Helferinnen und Helfer der Rehkitzrettung München unterwegs. Ich darf heute bei Micha mitfahren, beim Vorstand. Micha, du bist auch Drohnenpilot. Wir fliegen die Felder ja mit einer Drohne ab. So können Rehkitze aus der Luft entdeckt und dann rechtzeitig in Sicherheit gebracht werden, bevor der Landwirt mäht. Und heute gibt's einiges zu tun. Wie viel haben wir vor uns?
2: Ja, guten Morgen, Nathalie. Wir fliegen heute mit unserem Team 30 Hektar und im Verein insgesamt fliegen wir heute knappe 90.
1: Wow, 90 Fußballfelder. Und ihr habt ja schon ganz, ganz viele Rehkitze in diesem Jahr retten können. Wie viele waren es, Micha?
2: Ja, ungefähr 230.
1: Dann hoffen wir, dass wir jetzt auch Kitze finden und nehmen euch natürlich mit.
0: Na mega. Danke, Nathalie. Viel Erfolg euch weiterhin und wir hören uns später wieder.
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unforgettable. Um 6:30 brauchen vermutlich einige von uns was zum Wachwerden. Und das hat er so richtig drauf, die Hitmaschine hier aus Deutschland. Zuletzt live bei uns in der Schaufenstershow am Marienplatz aufgetreten. Perfekt für euren frühen Morgen. Kamrad mit Hug Yourself. Das Beste von heute auf Gong 96.3.

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6: So, Nathalie ist heute mit der Rehkitz-Rettung München unterwegs und hilft dabei, Rehkitze vor den Mähmaschinen zu retten. Wir schalten gleich wieder rüber und deshalb jetzt das Gong 96.3 München-Wetter kompakt mit mir. Wir haben es 11 Grad in Giesing, 9 Grad sind es in Neufahrn im Landkreis Freising. Ein bisschen Wind heute, 6 Sonnenstunden kommen zusammen, aber dann ein bisschen mehr Wolken, örtlich auch mal ein Schauer möglich. Bis zu 23 Grad in der Spitze. Morgen gibt der Sommer dann Vollgas, freut euch auf viel Sonne und über 30 Grad. Ja, Satz mit X war schon wieder nix. Am Abend ist der geplante Testflug des Ottobrunner Weltraum-Startup ESA Aerospace gescheitert. Was los war, gleich.
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8: Mit Moritz Einzel. Obwohl soziale Medien immer wichtiger werden, bleibt das Vertrauen in Nachrichten hierzulande stabil. Das geht aus einer aktuellen Reuters-Studie hervor. 46% der erwachsenen Internetnutzerinnen und Nutzer gaben demnach an, dem Großteil der Nachrichten meist vertrauen zu können. Deutschland gehöre zu den wenigen Ländern, in denen das Vertrauen zuletzt nicht weniger geworden sei. Im französischen Evian hat der G7-Gipfel begonnen. Themen sind das Abkommen zwischen den USA und dem Iran, aber natürlich auch der Ukraine-Krieg. Bundeskanzler Merz äußerte sich vorsichtig optimistisch, dass es die Chance für Diplomatie geben könnte. Die Ukraine sei in einer Position der Stärke und die russische Wirtschaft sei stark geschwächt. Das bayerische Raumfahrt-Startup ESA Aerospace hat weiter mit technischen Problemen zu kämpfen. Der für den Abend geplante Start einer Trägerrakete vom Weltraumbahnhof Andøya in Norwegen wurde daher erneut abgesagt. Das Unternehmen aus Ottobrunn bei München will mit der Rakete Satelliten in erdnahe Umlaufbahnen bringen.
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6: Besser ankommen mit dem besten Stau- und Blitzer-Service hier auf Gong 96.3. Aktuell habt ihr weiter freie Fahrt.
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6: Mit dabei Obergiesing, die Tegernseer Landstraße stadtauswärts. Für mehr Blitzer 089 4x die 38 geht auch per WhatsApp.
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6: Schönen guten Morgen. Jawohl, die meisten Kids, die liegen vermutlich noch in den Federn und den Eltern graust es jetzt schon vor den Diskussionen, bis die Kinder mal in die Pötte kommen. Liebe Eltern, trotzdem locker bleiben, sagt die Wissenschaft. Was Verhaltensforscher jetzt über unsere Pubertiere rausgefunden haben, hört ihr gleich. 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

0: Schönen guten Morgen. 6:08 haben wir. So, liebe Eltern, wenn eure Kids gleich mal wieder nicht gleich aufstehen wollen oder ewig im Bad brauchen, ruhig bleiben, sagt die Wissenschaft.
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0: Ja, neue Studie, ne, hat rausgefunden, streng erzogene Kinder schummeln häufiger. Lange Diskussionen, Verbote oder Bestrafungen fördern laut Verhaltensforschern eher Lügen und Betrügen. Also, wer ehrliche Kinder will, locker bleiben.
2: Danke, Morning
0: Mike. Dann, good news von unseren Fußballjungs. Nach dem 7:1 gegen Curaçao durften die Spielerfrauen ins DFB-Camp kommen und dort sogar übernachten. Trainer Nagelsmann hat aber nicht nur seine Frau einfliegen lassen, sondern auch Mama Burgi. Da gab es bestimmt den besten Motivationstalk. Ne? Und das ist krass. Der deutsche Extremschwimmer Andreas Waschburger hat in New York Sportgeschichte geschrieben. Er ist die 46 Kilometer rund um Manhattan in nur 5 Stunden und 32 Minuten geschwommen. So schnell wie noch niemand vor ihm. Und in seinem Kopf so.
3: Einfach schwimmen, ein

0: Morgen großes Sommer-Comeback bei uns hier in München und der Region. Da freuen wir uns alle drauf. Schönen guten Morgen. Erstmal 5:45 haben wir es. Die Mike Thiel Show hier auf Gong 96.3. Ja, über das gute Wetter. Die nächsten Tage freuen sich nicht nur wir, sondern auch viele Landwirte nutzen die Bedingungen jetzt, um ihre Wiesen zu mähen, damit dabei keine Rehkitze übersehen werden. Ist die Rehkitzrettung München aktuell besonders gefragt? Mit Drohnen werden die Flächen vorab kontrolliert und unsere Nathalie ist heute wieder mit dabei, schon seit 3:30 im Einsatz. Wie schaut's denn aus? Habt ihr schon einen Kitz entdeckt?
1: Nee, meinen Kitz haben wir noch nicht entdeckt, aber ich bin hier mit einer der freiwilligen Helferinnen und Helfer, mit der Caro, unterwegs. Und Caro, wir haben tatsächlich mit der Wärmebildkamera Hasen entdeckt.
2: Genau, Babyhasen, 2 Stück. Und die sind auch nicht schnell genug vor dem Mähwerk.
1: Also Mike, du hörst, wir haben Häschen schon gesichert. Kitze suchen wir noch. Es geht weiter jetzt gleich zum nächsten Feld. Caro, seit wann machst du das schon ehrenamtlich?
2: Seit 4 Jahren mittlerweile.
1: Und das ist unglaublich. Also riesen Respekt davor, was ihr hier macht. Denn für dich geht es danach ganz normal zur Arbeit weiter, ne?
2: Genau. Ich bin Geologin bei der Autobahn GmbH des Bundes. Leite da das Team vom Fachcenter Geotechnik und 8 Stunden warten danach auf uns.
1: Wow, aber man merkt halt auch einfach eure Leidenschaft. Und wann hast du das letzte Rehkitz gesichert, gerettet?
2: Gestern tatsächlich, ja, weil wir jetzt auch wieder seit einer Woche unterwegs sind.
1: Wow, dann auf zum nächsten Feld und dann melden wir uns gleich wieder, Mike.
0: Ja, mega, danke Nathalie. Grüße auch an die anderen und viel Erfolg. Wir hören uns später wieder.
3: Go,

0: Es wird 6 vor 6. Schönen guten Morgen.
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0: Ja, das hat sich der Torwart von Kap Verde, Wosinha heißt er, vermutlich beim Blick aufs Handy auch gedacht. Am Abend ist der Inselstaat und Fußballneuling mit einem sensationellen 0:0 gegen Europameister Spanien in die Fußball-WM gestartet. Und das hat ihren Torhüter kurzerhand zum Social-Media-Star gemacht. Vor dem Spiel hatte er 50.000 Follower. Danach, haltet euch fest, 1,9 Millionen. Das nenne ich mal doppelte Karriere. Krass.

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1: Ja, Nathalie supportet heute die Rehkitz-Rettung München. Die suchen mit Drohnen Felder ab, damit versteckte Rehkitze nicht ins Mähwerk geraten. Und wir schalten gleich wieder zu ihr. Deshalb jetzt das Gong 96.3 München-Wetter kompakt mit mir. 11 Grad in Fürstenried, 9 Grad sind es in Ismaning im Landkreis München. Heute ein paar mehr Wolken, örtlich auch mal ein Schauer, zwischendurch möglich. 6 Sonnenstunden erleben wir trotzdem, bis zu 23 Grad. Ab morgen gibt der Sommer dann Vollgas. Freut euch auf viel Sonne und über 30 Grad. Im Wahlkampf hat der OB Krause 50.000 neue Wohnungen versprochen. Heute gibt er dafür den Startschuss. Wo gebaut wird, gleich von den München-Reportern.
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6: Um 6 Uhr mit Nicolas Pinkernel. Guten Morgen. Mittlerweile gibt es in fast jedem Supermarkt, auch hier bei uns in München, Selbstzahlerkassen. Allerdings sind die bei den meisten noch unbeliebt. Das zeigt eine neue Umfrage eines Münchner Meinungsforschungsinstituts. 2/3 gehen demnach lieber zur klassischen Kasse. Hauptgründe sind, sie bevorzugen den menschlichen Kontakt oder machen es einfach aus Gewohnheit. Technische Probleme. Ein Fischer in der Sicherheitszone und nochmal technische Probleme. Das hat bisher den zweiten Start der Spektrum-Rakete verhindert. Gong 96.3 München-Reporterin Alena Kohler. Am Abend hat es das Otto Brunner Raumfahrtunternehmen ESA Aerospace wieder versucht.
7: Ja, und wieder hat es nicht geklappt. Rund eine Stunde vor dem geplanten Start gab es ein Problem mit dem Treibstoffsystem der Rakete. Also wurde es wieder nichts mit dem zweiten Testflug. Wann das nächste Zeitfenster dafür geplant ist, ist noch offen. Wenn die Rakete serienreif ist, soll sie Satelliten ins All befördern. Das wäre ein wichtiger Schritt, um unabhängiger von den USA zu werden.
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6: Es ist die größte Sensation der WM bisher. Europameister Spanien ist am Abend nicht über ein 0:0 gegen Kap Verde rausgekommen. Es ist die erste WM überhaupt für den Inselstaat. Das sind auch gute Nachrichten für unsere DFB-Elf. Bei einem Sieg am Samstag wären wir als mindestens einer der besten Gruppendritten sicher in der K.O.-Runde.
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8: 50.000 neue Wohnungen hat der neue Oberbürgermeister Dominik Krause angekündigt. Für den Neubau von 4.000 will er heute den Startschuss geben. Auf dem ehemaligen Gelände des Trambahnbetriebshofs an der Westendstraße wird dann 4 Jahre lang gebaut. Aus Leim, Andreas Werner, Gong 96.3.
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1: Besser ankommen mit dem besten Stau- und Blitzerservice für München. Aktuell habt ihr weiter freie Fahrt.
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1: Unter anderem dabei Lochhausen, die Eschenrieder Straße auswärts und in Grevelfing die Friedenstraße. Danke und gute Fahrt.
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1: Ja, schönen guten Morgen. Wir suchen weiter die zwei jungen Helden aus der Münchner S-Bahn. Während einige außenrum nur zugeschaut haben, haben sie sofort reagiert und geholfen. Warum manche in solchen Situationen nicht helfen, erklären Experten mit dem Bystander-Effekt. Was dahinter steckt, gleich.

0: sitzen drumherum, aber wirklich eingreifen, das tun nur die wenigsten. Schönen guten Morgen. 6:09 haben wir es, die Mike Thiel Show hier auf Gong 96.3 an diesem Dienstag. Ja, eine 18-Jährige wird in der S-Bahn heimlich von einem fremden Mann gefilmt. Zwei junge Männer sehen das, reagieren sofort und stellen den Typen zur Rede. Genau das ist der Tochter von Tamara aus Feldmoching passiert. Sie sucht die beiden Helden jetzt, um Danke zu sagen. Es ist ja oft so in solchen Situationen, dass zwar viele Leute schauen, aber nur die wenigsten wirklich helfen. Experten sprechen dabei vom sogenannten Bystander-Effekt. Sabine Ehmann hat eine Praxis für Psychotherapie hier in München und erklärt, was dahinter steckt.
1: Ja, also dieser Bystander-Effekt, der beschreibt, dass die Wahrscheinlichkeit zu helfen sinkt, je mehr Menschen so eine Situation beobachten. Weil dann jeder so denkt, naja, einer wird es irgendwie schon machen und keiner fühlt sich so wirklich verantwortlich dafür. Mhm.
0: Und deshalb hast du einen wichtigen Tipp, wie man die Leute in solchen Notsituationen zum Helfen bewegen kann.
1: Am besten hat sich bewährt, tatsächlich da Menschen direkt anzusprechen. So, hey, Sie mit dem grünen Käppi, bitte rufen Sie mal den Notruf. Oder Sie mit der blauen Jacke, kommen Sie mir mal bitte zu Hilfe. Weil je konkreter man jemanden persönlich anspricht, desto höher ist auch die Wahrscheinlichkeit, dass derjenige sich dann auch wirklich angesprochen fühlt und hilft.
0: Okay, das sollten wir uns alle merken, falls wir mal in so eine Situation kommen. Und wenn ihr wisst, wer die beiden Helden aus der S-Bahn sind, die der Tochter von Tamara aus Feldmoching geholfen haben, dann meldet euch gern bei uns.
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0: Entspannt geht's in diesen Dienstagmorgen. Olivia Dean, So Easy to Fall in Love. Das Beste von heute auf Gong 96.3. Und damit guten Morgen. 17 nach 6 haben wir's. Achtung, jetzt kommt eine ganz tolle Zahl. 235 kleine Rehe hat die Rehkitz-Rettung München dieses Jahr schon gerettet. Ja, während die meisten von euch gerade in den Tag starten, sind die Ehrenamtlichen längst unterwegs. Ihr Ziel, mit Hilfe von Drohnen und Wärmebildkameras junge Rehe finden, bevor die Mähmaschinen auf die Wiesen rollen. Und jetzt, wo es die nächsten Tage heiß und trocken werden soll, ist natürlich besonders viel zu tun. Und Nathalie ist heute wieder als Helferin mit dabei, schon seit 3:30 unterwegs auf einem Feld im Landkreis Dachau. Nathalie, wie läuft's bei euch?
1: Ja, Mike, bei uns läuft super. Ich bin ja heute im Team von Michael, das ist der Vorstand der Rehkitz-Rettung München, unterwegs. Und es ist wirklich Feld nach Feld wird geflogen und geschaut und akribisch geschaut auch. Und ihr seid auf Spenden angewiesen, Michael, weil ihr finanziert alles, was ihr tut, auch euer Equipment selbst, ne?
2: Richtig, also wir haben Vereinsdrohnen und natürlich auch Vereinsequipment, aber wir haben auch privat finanzierte Drohnen. Klar, wir arbeiten ehrenamtlich, selbstverständlich, aber trotzdem ohne Geld können wir uns auch nicht erhalten und auch nicht unsere Arbeit machen. So eine Drohne mit dem Equipment, die ich jetzt hier dabei habe, kostet ungefähr um die 10.000 Euro.
1: Wow, und was motiviert dich, diesen wichtigen Job zu machen, schon seit so vielen Jahren auch?
2: Der Tierschutz. Wir machen das für die Landwirte, wir machen das für unsere Jäger, damit halt einfach diese Kitze, die vielleicht gerade ein paar Stunden erst alt sind, halt einfach auch eine Chance haben.
1: Michael, danke, dass ich dabei sein darf und wir fahren weiter zum nächsten Feld. Wo ist das jetzt?
2: Ein paar Meter. Wir setzen im Auto und dann geht's wieder los.
0: Okay, danke Nathalie. Ja, die Helfer, ihr habt's gehört, machen das alles ehrenamtlich. 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

Sechs vor halb sieben haben wir es. Jetzt ist es kein halbes Jahr mehr, dann begrüßen wir ihn hier wieder bei uns in der Stadt. Wird safe eine Mega-Party mit seiner Feel Good Power im Februar live bei uns in der Muffathalle. Michael Schulte, 5 a.m. jetzt. Das Beste von heute auf Gong 96.3.

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1: Kurz vor 6:30.
0: Weil es okay ist, sich Hilfe für Familien zu holen. Elterncrew.de.
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9: Ja, Nathalie ist heute auf Feldern im Landkreis Dachau mit der Rehkitzrettung München unterwegs. Das Ziel, junge Rehe vor dem Mähen in Sicherheit bringen. Gleich mehr dazu. Vorher das Gong 96.3 München-Wetter kompakt mit mir. Am Ostbahnhof 11 Grad, in Mohrenweiß im Landkreis Fürstenfeldbruck 9 Grad. Heute ja ein paar mehr Wolken, ein bisschen Wind auch. 6 Sonnenstunden kommen trotzdem zusammen, kann aber auch mal ein Schauer mit dabei sein. Topwert 23 Grad. Ab morgen gibt dann der Sommer Vollgas. Freut euch auf viel Sonne und über 30 Grad. Ein absolutes WM-Spektakel. Am Abend sind Europameister Spanien und WM-Neuling Kap Verde 0-0 auseinandergegangen. Warum das gut für uns ist, gleich.
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11: Um 6:30 mit Nicolas Pinkanel. Guten Morgen. Lieber selber den Einkauf scannen oder doch an die klassische Kasse. Zwei Drittel von uns bevorzugen Letzteres, zeigt eine neue Umfrage eines Münchner Meinungsforschungsinstituts. Die meisten davon finden den menschlichen Kontakt einfach besser oder machen es aus Gewohnheit. Die Staatschefs der 7 größten Industrienationen der Welt nehmen im französischen Evian heute die Arbeit auf. Dort findet der G7-Gipfel statt. Eins der größten Themen ist das Friedensabkommen zwischen den USA und dem Iran. Virtuell ist es von beiden Seiten schon unterschrieben, sagt US-Präsident Trump. Am Freitag soll das auch auf Papier erfolgen.
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11: Unsere deutsche Fußballnationalmannschaft steht kurz vor dem Einzug in die WM-K.O.-Runde. Denn der Inselstaat Kap Verde hat Spanien sensationell ein 0:0 abgerungen. Dadurch könnten wir bei einem Sieg am Samstag wegen der WM-Regularien schon sicher weiterkommen.
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11: Direkt neben dem BMW-Park der Basketballer des FC Bayern ist ein riesiges Sportgelände saniert worden. Die Stadt hat 20 Millionen Euro unter anderem in neue Kunstrasenplätze, Umkleiden und Duschen investiert. Noch mehr Infos aus München und der Region gibt's um 7 Uhr von unseren München-Reportern.
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9: Besser ankommen mit dem besten Stau- und Blitzerservice hier auf Gong 96.3. Und Obacht auf der A8 Richtung Stuttgart zwischen Dachau, Fürstenfeldbruck und Sulze-Moos. Da liegt ein Gegenstand auf der mittleren Spur.
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9: Unter anderem Hadern die Würmtalstraße auswärts und auch im Landkreis Erding in Neuching die Hauptstraße. Danke für mehr Blitzer. 089 4x die 38 geht auch per WhatsApp.
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9: Schönen guten Morgen. Die meisten Kids liegen vermutlich noch in den Federn und den Eltern graust es jetzt schon vor den Diskussionen, bis die Kinder mal in die Pötte kommen. Liebe Eltern, trotzdem locker bleiben, sagt die Wissenschaft. Was Verhaltensforscher jetzt über unsere Pubertiere rausgefunden haben, hört ihr gleich. 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

0: Gerade gehört, das Beste von heute auf Gong 96.3.
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0: Guten Morgen, 6:09 haben wir es. Und liebe Eltern, wenn eure Kids gleich mal wieder nicht aufstehen wollen oder ewig im Bad brauchen, ruhig bleiben, sagt die Wissenschaft.
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0: Ja, eine neue Studie hat herausgefunden, streng erzogene Kinder schummeln häufiger. Lange Diskussionen, Verbote oder Bestrafungen fördern laut Verhaltensforschern eher Lügen und Betrügen. Also, wer ehrliche Kinder will, locker bleiben.
2: Danke, Morning Mike.
0: Sehr gerne. Dann Good News von unseren Fußballjungs. Nach dem 7:1 gegen Curaçao durften die Spielerfrauen ins DFB-Camp kommen und dort sogar übernachten. Trainer Nagelsmann hat aber nicht nur seine Frau einfliegen lassen, sondern auch Mama Burgi. Na, das ist hoffentlich kein Vorbote, dass er bald Trost braucht. Und das ist krass. Der deutsche Extremschwimmer Andreas Waschburger hat in New York Sportgeschichte geschrieben. Er ist die 46 Kilometer rund um Manhattan waren's in nur 5 Stunden und 32 Minuten geschwommen. So schnell wie noch niemand vor ihm. Und in seinem Kopf so.
3: Einfach schwimmen, schwimmen.
0: Genau.

0: Leute, jetzt wird's spannend. Bei Natalie auf dem Feld ist gerade etwas passiert, worauf die Helfer der Rehkitz-Rettung jeden Morgen hoffen. Aber erstmal guten Morgen. 6.47 Uhr haben wir es, die Mike Thiel Show hier auf Gong 96.3. Natalie ist ja heute mal wieder mit den Ehrenamtlichen der Rehkitz-Rettung München unterwegs, gerade auf einem Feld im Landkreis Dachau. Und das Ziel, mit Drohnen junge Rehe finden, bevor die Mähmaschinen auf die Wiesen rollen. Und Natalie, es gibt Good News?
1: Gerade hat die Wärmebildkamera angeschlagen und es sind 4 Stück in der Wiese gelegen, die noch nicht aufstehen können, noch nicht selbstständig laufen können. Und dann geht alles ganz schnell. Die Helferinnen und Helfer bereiten die Körbe vor mit Gras drin. Dann laufen wir ins Feld rein, haben die Kitze genommen, in die Körbe reingesetzt. So, so süß. Und dann haben wir die Körbe zum Waldrand gebracht. Später, wenn der Landwirt dann gemäht hat, lässt er die Kitze wieder frei und dann können Mama und Kind wieder zueinander finden. Und das ist einfach so ein unfassbar schöner Moment gewesen. Also ich kann diese Leidenschaft absolut verstehen und nachvollziehen. Alle machen das ja hier freiwillig und sind einfach dann auch so happy, wenn sie Kitze finden und retten können. Und es ist einfach ein wahnsinnig schöner Moment.
0: Wow. Wir haben natürlich mitgefilmt. Bilder der kleinen Kitze gibt's gleich bei uns auf unserer Instagram-Seite.
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7:07 hier auf Gong 96.3, und Leute, markiert euch gern schon mal den kommenden Freitag in eurem Handykalender. Da passiert was richtig Cooles am Abend in den 5 Höfen in der Münchner Altstadt ab 17 Uhr. Mehr kann ich leider noch nicht verraten, aber schon mal so viel: Es wird in sämtlichen Insta-Stories zu sehen sein und euch

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5: Ja, Nathalie begleitet heute die Rehkitz-Rettung München. Mit modernster Drohnentechnik werden die Rehkitze in den Feldern gefunden und in Sicherheit gebracht, bevor gemäht wird. Das hat heute Morgen schon geklappt. Ihr habt's gehört, wir schalten gleich wieder zu ihr. Vorher das Gong 96.3 München-Wetter kompakt mit mir. Wir starten in Großhadern, 13 Grad dort. Schwabhausen im Landkreis Dachau, 12 Grad. Ja, heute die Vorboten der warmen Luft, die da aus Spanien kommt. Wir erleben Wind, Wolken, 6 Sonnenstunden, aber auch mal einen Schauer, das bei 23 Grad in der Spitze. Ab morgen gibt der Sommer dann Vollgas. Freut euch auf viel Sonne und über 30 Grad. Ja, war wieder nix. Am Abend hätte der zweite Testflug des Ottobrunner Weltraum-Startup ESA Aerospace stattfinden sollen. Warum es erneut nix geworden ist, gleich.
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7: Um 7 Uhr mit Nicolas Penkernel. Guten Morgen. Ob in Supermärkten oder auch einigen Klamottenläden, mittlerweile gibt's fast überall Selbstzahlerkassen. Allerdings sind die noch relativ unbeliebt, zeigt jetzt eine neue Umfrage eines Münchner Meinungsforschungsinstituts. Nur jeder Dritte bevorzugt die SB-Kasse, vor allem um das eigene Tempo zu bestimmen oder auch weil es Spaß macht, den Einkauf selbst zu scannen, heißt es. Auch aus Versuch Nummer 4 ist nichts geworden. Gong 96.3 München-Reporterin Alena Kohler. Das Ottobrunner Raumfahrtunternehmen ESA Aerospace muss den Start seiner Spektrum-Rakete wieder verschieben.
8: Genau, am Abend sollte endlich der zweite Testflug stattfinden, aber es gab schon wieder technische Probleme, diesmal mit dem Treibstoffsystem. Eigentlich sollte der zweite Testflug schon Anfang des Jahres stattfinden. Dreimal musste der Start wegen technischer Probleme abgebrochen werden und einmal, weil ein Fischer mit seinem Boot in der Sicherheitszone war.
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7: Die WM-Nacht hat einige Überraschungen mit sich gebracht. Der zweimalige Weltmeister Uruguay ist nicht über ein 1:1 gegen Saudi-Arabien rausgekommen. Eine kleine Sensation gab es aber schon am Abend. In seinem allerersten WM-Spiel überhaupt ringt Kap Verde Europameister Spanien ein 0:0 ab. Das hat auch Folgen für unsere deutsche Nationalmannschaft. Wegen der WM-Regeln würde ein Sieg am Samstag für den Einzug in die K.O.-Runde reichen.
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9: Mehrmals pro Tag werden Rauchsäulen über der Stadt zu sehen sein. Das laute Zischen am Heizkraftwerk Süd hören nur die Anwohner. Die Stadtwerke reinigen nach eigenen Angaben mit der Aktion bis August die Rohrleitungen in der Anlage. Aus Sendling, Max Eckert, Gong 96.3.
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5: Besser ankommen mit dem besten Stau- und Blitzer-Service für München. Aktuell Stau auf dem Mittleren Ring zwischen Donnersberger Brücke und Olympiapark wegen der Baustelle. Laut der Gong 96.3 Live-Messung braucht ihr hier jetzt 11 Minuten länger.
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5: Unter anderem in Perlach die Rudolf-Zorn-Straße einwärts und im Landkreis Fürstenfeldbruck in Puchheim die Eichenauer Straße. Danke und gute Fahrt.
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5: Nathalie ist ja auf großer Rettungsmission. Guten Morgen. Sie supportet heute Morgen die Münchner Rehkitz-Retter. Gerade haben sie wieder welche gefunden und wir schalten gleich nochmal rüber zu ihr.

0: 235 gerettete Rehkitze dieses Jahr. Das war der Stand vorhin. Aber wir dürfen diese Zahl jetzt nach oben korrigieren. Erstmal guten Morgen. 7:09 haben wir es. Die Mike Thiel Show hier auf Gong 96.3. Ja, Nathalie ist heute wieder mit der Rehkitzrettung München unterwegs, hilft beim Rehkitze retten, bevor die Landwirte dann später ihre Felder mähen. Und Nathalie, ihr habt tatsächlich vorhin mit Hilfe einer Drohne kleine Rehe im Feld gefunden. Was war das für ein Gefühl? Und wie geht's jetzt weiter?
1: Ja, Mike, ein unglaubliches Gefühl. Also dieser Moment, als ich mit den Helferinnen und Helfern dann in dieses Feld rein bin und dieses kleine Wesen im Gras lag, was sich noch gar nicht richtig bewegen kann und auf keinen Fall weglaufen konnte, wenn der Mähdrescher kommt. Und dann werden vorher schon Körbe vorbereitet mit Gras. Dann wird dieses kleine Wesen da reingesetzt, zum Waldrand gebracht. Also es ist wirklich unfassbar schön. Und jetzt stehe ich tatsächlich schon im nächsten Feld, mittendrin, mitten im Gras. Um mich herum haben wir schon kleine Kitze gesehen. Das waren wieder sogenannte Flitzekitze, die dann schon selbstständig laufen können. Aber die sind jetzt in so ein kleines Gehölz rein und wir stehen jetzt hier und bewachen diese Kitze. Der Landwirt kommt jetzt gerade und mäht um uns herum und wir schauen, dass diese Kitze im Gehölz bleiben und nicht rausrennen.
0: Ja, mega. Danke, Nathalie. Wir sind gespannt, ob ihr noch mehr Rehkitze findet. Die Freiwilligen der Rehkitzrettung machen das ja alles ehrenamtlich. Wenn ihr mit einer Spende supporten wollt, alle Infos auf radiogong.de.
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0: Schönen guten Morgen. 16 nach 7 haben wir es auf Gong 96.3. Wenn ihr zum Einkaufen geht, seid ihr dann eher Team Selbstzahlerkassen oder geht ihr lieber an die Kasse mit den Mitarbeitern? Eine neue Umfrage hier aus München hat jetzt gezeigt, die ISB-Kassen gibt zwar mittlerweile überall, sind aber trotzdem ziemlich unbeliebt bei den Kunden. Warum und wie selten sie hier in München und der Region genutzt werden, gleich um Punkt 7:30 in den Nachrichten.
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0: Ja, Freitag erst hat sie ihr neues Album You Seem Pretty Sad for a Girl in Love gedroppt und wie immer ein mega cooler Sound mit ganz viel Gefühl. Insgesamt 14 neue Tracks sind drauf und die Fans lieben es. Emma schreibt zum Beispiel auf Insta, das Album ist toll, hab nichts anderes erwartet. Und dieser Hit, der ist auch auf dem neuen Album. Mein Hit-Tipp in dieser Woche, Olivia Rodrigo, Drop Dead.
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Ja, der macht doch direkt gute Laune, hat so eine gewisse Leichtigkeit, gibt einem das Gefühl, alles schaffen zu können und ist mein Lieblingsstück diese Woche hier in der Mike Thiel Show. Olivia Rodrigo, Drop Dead auf Gong 96.3.

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2: Ja, Nathalie ist heute mit der Rehkitzrettung München unterwegs, hilft dabei, Rehkitze vor den Mähmaschinen zu retten. Das hat auch schon geklappt. Wir schalten gleich wieder rüber. Deshalb jetzt das Gong 96.3 München Wetterkompakt mit mir. Und wir messen 15 Grad im Englischen Garten, 14 Grad sind es in Wessling im Landkreis Starnberg. Und bevor die warme Luft aus Spanien kommt, heute eine Runde alles. Da ist Wind dabei, da sind Wolken dabei, aber auch 6 Sonnenstunden. Zwischendurch kann es auch mal einen Schauer geben. Der Topwert heute 23 Grad. Ab morgen gibt der Sommer dann Vollgas. Freut euch auf viel Sonne und über 30 Grad. Good News für unser DFB-Team. Schon am Samstag können sie für Deutschland die WM-KO-Runde klar machen. Warum? Was da Irres passiert ist? Gleich.
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4: Um 7:30 mit Nicolas Pinkernell. Guten Morgen. Es gibt zwar immer mehr Selbstbezahlerkassen, allerdings sind sie noch nicht wirklich beliebt. 2/3 bevorzugen immer noch die klassischen Kassen, so eine Umfrage eines Münchner Meinungsforschungsinstituts. Wer doch lieber selbst scannt, macht das, um sein eigenes Tempo zu bestimmen oder weil es mehr Spaß macht. Das Friedensabkommen zwischen den USA und dem Iran ist schon unterzeichnet. Das hat US-Präsident Trump beim G7-Gipfel angekündigt. Am Freitag ist die formelle Unterschrift geplant. Details sind allerdings bisher noch kaum bekannt.
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4: Weil Europameister Spanien gegen den Inselstaat Kap Verde nur 0:0 gespielt hat, kann unser DFB-Team schon im nächsten Spiel die K.O.-Runde klar machen. Das wäre dank der WM-Regularien bei einem Sieg der Fall.
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4: Direkt neben dem BMW-Park der Basketballer des FC Bayern ist ein riesiges Sportgelände saniert worden. Die Stadt hat 20 Millionen Euro unter anderem in neue Kunstrasenplätze, Umkleiden und Duschen investiert. Noch mehr Infos aus München und der Region gibt es um 8 Uhr von unseren München-Reportern.
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2: Besser ankommen mit dem besten Stau- und Blitzerservice hier auf Gong 96.3. Und Stau auf der A99 West Richtung Lindau. Zwischen Ludwigsfeld und Lochhausen hat es einen Unfall gegeben. Im Aubinger Tunnel. Ihr braucht 19 Minuten länger. Weiter Stau auf dem Mittleren Ring. Zwischen Donnersberger Brücke und Olympiapark wegen der Baustelle. Laut der Gong 96.3 Live. Messung hier 11 Minuten plus. Und die Gleise, die S2, hat aktuell in beiden Richtungen bis zu 15 Minuten Verspätung, Grundstörung an einem Bahnübergang.
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2: Unter anderem Lochhausen, die Eschenrieder Straße auswärts und in Sauerlach, die Otterloher Straße. Danke. Für mehr Blitzer 089 4x die 38 geht auch per WhatsApp.
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2: Guten Morgen. München und die Region ist in WM-Stimmung. Spätestens seit dem 7:1 für Deutschland geht's ab. Und deswegen gibt's bei uns in der Shit-Parade extra viele WM-Songs. Und ihr entscheidet gleich, ob das ein Hit oder Shit ist. Jetzt erstmal Loy, Red Eyes.

0: Schönen guten Morgen. 7:30 haben wir es. Gestern habt ihr Helene Fischer rausgevotet, aber keine Sorge, es gibt noch viel mehr WM-Songs.
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0: Ja, und München und die Region will das ja auch. Total im WM-Fieber. Und nach diesem WM-Start für unsere Nationalelf, kein Wunder, gibt dieses Jahr richtig viele Songs. Der hier ist von Zweien, die schon zusammen in Neuhausen-Nymphenburg zusammen in der Grundschule saßen. Nennen sich Icon und Trapjack. Wie findet ihr? Schwarz-Rot-Gold. Ist es ein Hit oder Shit? Ruft an oder schickt eine WhatsApp. Beides an die 089 4x38.

0: So, und check ich mal WhatsApp, der kommt gut an. Zwei Hits bisher von Alexandra sehe ich und Manuela. Ein Shit von Julian, das heißt 2-1. Weiter geht's, Morning mit Mike hier. Wer ist denn da? Hallo.
1: Hey Mike, guten Morgen, hier ist der Thomas Schwabing. Aha. Macht gute Laune, ist ein Hit, weiter damit.
0: Na, alles klar, dann haben wir ein 3-1, das reicht. Morgen wieder, hier in der Shit-Parade. Icon und Trap Jack mit...
2: Wir tragen schwarz-rot-gold mit ganz viel Stolz. Unsere Mannschaft führt uns hier zum Erfolg.
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0: 2000 Fußballfelder. So viel Fläche hat die Rehkitz-Rettung München in diesem Jahr schon abgesucht. Das ist crazy, gell? Und dabei haben die Ehrenamtlichen bereits über 200 Rehkitze entdeckt und gerettet. Guten Morgen. 7:45 haben wir es. Die Mike Thiel Show hier auf Gong 96.3. Und heute hilft Nathalie mal wieder mit und war vorhin schon super erfolgreich.
1: Gerade hat die Wärmebildkamera angeschlagen und es sind 4 Stück in der Wiese gelegen, die noch nicht aufstehen können, noch nicht selbstständig laufen können. Und dann geht alles ganz schnell. Die Helferinnen und Helfer bereiten die Körbe vor mit Gras drin. Dann laufen wir ins Feld rein, haben die Kitze genommen, in die Körbe reingesetzt. So, so süß. Und dann haben wir die Körbe zum Waldrand gebracht. Später, wenn der Landwirt dann gemäht hat, lässt er die Kitze wieder frei und dann können Mama und Kind wieder zueinander finden. Das ist einfach ein wahnsinnig schöner Moment.
0: Ja, das ist doch toll. Fotos von Nathalie und den kleinen Rehkitzen gibt's auf unserer Insta-Seite.
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0: Es ist 7:07. Schönen guten Morgen.
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0: Ja, das hat sich der Torwart von Kap Verde, Wosinha, vermutlich beim Blick aufs Handy auch gedacht. Am Abend ist der Inselstaat und Fußballneuling mit einem sensationellen 0:0 gegen Europameister Spanien ja in die Fußball-WM gestartet. Und das hat ihren Torhüter kurzerhand zum Social-Media-Star gemacht. Vor dem Spiel hatte der 50.000 Follower. Danach, haltet euch fest, 1,9 Millionen. Das nenne ich mal doppelte Karriere.

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1: Ja, Nathalie supportet heute die Rehkitz-Rettung München. Die suchen mit Drohnen Felder ab, damit versteckte Rehkitze nicht ins Mähwerk geraten. Und das war schon erfolgreich heute Morgen. Wir schalten gleich wieder zu ihr. Deshalb jetzt das Gong 96.3 München Wetter kompakt mit mir. Das Deutsche Museum. Wir messen dort 17 Grad. In Windach im Landkreis Landsberg 15 Grad. Und heute ja die Vorboten der warmen Luft, die da aus Spanien kommt. Da ist alles mit dabei. Wind, Wolken, 6 Sonnenstunden auch. Aber auch mal ein Schauer. Der Topwert heute 23 Grad. Ab morgen gibt der Sommer dann Vollgas. Freut euch auf viel Sonne und über 30 Grad. Im Wahlkampf hatte OB Krause 50.000 neue Wohnungen versprochen. Heute gibt er dafür den Startschuss. Wo gebaut wird, gleich von den München-Reportern.
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14: Um 8 Uhr mit Nicolas Pinkernell. Guten Morgen. Mittlerweile gibt es in fast jedem Supermarkt, auch hier bei uns in München, Selbstzahlerkassen. Allerdings sind sie bei den meisten noch unbeliebt. Das zeigt jetzt eine neue Umfrage eines Münchner Meinungsforschungsinstituts. 2/3 gehen demnach lieber zur klassischen Kasse. Hauptgründe sind, sie bevorzugen den menschlichen Kontakt oder machen es einfach aus Gewohnheit. Technische Probleme, ein Fischer in der Sicherheitszone und nochmal technische Probleme. Das hat bisher den zweiten Start der Spektrum-Rakete verhindert. Gong 96.3 München-Reporterin Alena Kohler. Am Abend hat das Ottobrunner Raumfahrtunternehmen ESA Aerospace wieder versucht.
15: Ja, und wieder hat es nicht geklappt. Rund eine Stunde vor dem geplanten Start gab es ein Problem mit dem Treibstoffsystem der Rakete. Also wurde es wieder nichts mit dem zweiten Testflug. Wann das nächste Zeitfenster dafür geplant ist, ist noch offen. Wenn die Rakete serienreif ist, soll sie Satelliten ins All befördern, das wäre ein wichtiger Schritt, um unabhängiger von den USA zu werden.
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14: Es ist die größte Sensation der WM bisher. Europameister Spanien ist am Abend nicht über ein 0:0 gegen Kap Verde rausgekommen. Es ist die erste WM überhaupt für den Inselstaat. Das sind auch gute Nachrichten für unsere DFB-Elf. Bei einem Sieg am Samstag wären wir als mindestens einer der besten Gruppen Dritten sicher in der K.O.-Runde.
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3: 50.000 neue Wohnungen hat der neue Oberbürgermeister Dominik Krause angekündigt. Für den Neubau von 4.000 will er heute den Startschuss geben. Auf dem ehemaligen Gelände des Trambahnbetriebshofs an der Westendstraße wird dann 4 Jahre lang gebaut. Aus Leim, Andreas Werner, Gong 96.3.
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1: Besser ankommen mit dem besten Stau- und Blitzerservice. Für München aktuell Stau auf der A99 West Richtung Nürnberg zwischen Lochhausen und Ludwigsfeld. Laut der Gong 96.3 Live-Messung braucht ihr da 16 Minuten länger. Auch Stau, mittlerer Ring zwischen Richard Strauss und Petuel-Tunnel, hier 17 Minuten plus. Und die Gleise, die S2, hat weiter in beiden Richtungen bis zu 15 Minuten Verspätung, Grundreparaturen an einem Bahnübergang.
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1: Unter anderem Bogenhausen, die Denninger Straße einwärts und in Aing die Glonner Straße. Danke und gute Fahrt.
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1: Schönen guten Morgen. Wir suchen weiter die zwei jungen Helden aus der Münchner S-Bahn. Während einige außenrum nur zugeschaut haben, haben sie sofort reagiert und geholfen. Warum viele in solchen Situationen nicht helfen, erklären Experten mit dem Bystander-Effekt. Was dahinter steckt, gleich.

0: Habt ihr schon mal was vom sogenannten Bystander-Effekt gehört? Schönen guten Morgen. 8:08, die Mike-Thiel-Show hier auf Gong 96.3 an diesem Dienstag. Eine 18-Jährige wird in der Münchner S-Bahn heimlich gefilmt von einem fremden Mann. Zwei junge Männer sehen das, reagieren sofort und stellen den Typen zur Rede. Genau das ist der Tochter von Tamara aus Feldmoching passiert. Und sie sucht die beiden Helden jetzt, um Danke zu sagen. Es ist ja oft so in solchen Situationen, dass zwar viele Leute außen rum stehen, aber nur die wenigsten wirklich helfen. Experten sprechen da vom sogenannten Bystander-Effekt. Sabine Eimann hat eine Praxis für Psychotherapie hier bei uns in München und hat uns vorhin erklärt, was dahinter steckt.
1: Ja, also dieser Bystander-Effekt, der beschreibt, dass die Wahrscheinlichkeit zu helfen sinkt, je mehr Menschen so eine Situation beobachten. Weil dann jeder so denkt, naja, einer wird es irgendwie schon machen und keiner fühlt sich so wirklich verantwortlich dafür.
0: Und deshalb hast du einen wichtigen Tipp, wie man die Leute in solchen Notsituationen zum Helfen bewegen kann. Ne?
1: Am besten hat sich bewährt, tatsächlich da Menschen direkt anzusprechen. So, hey, Sie mit dem grünen Käppi, bitte rufen Sie mal den Notruf. Oder Sie mit der blauen Jacke, kommen Sie mir mal bitte zu Hilfe. Weil je konkreter man jemanden persönlich anspricht, desto höher ist auch die Wahrscheinlichkeit, dass derjenige sich dann auch wirklich angesprochen fühlt und hilft.
0: Okay, das sollten wir uns alle merken, falls wir mal in so eine Situation kommen. Und wenn ihr wisst, wer die beiden Helden aus der S-Bahn sind, die der Tochter von Tamara aus Feldmoching geholfen haben, dann meldet euch gern bei uns.
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0: Natalie hat heute früh Leben gerettet. Schönen guten Morgen. 7:45 haben wir es, die Mike Thiel Show hier auf Gong 96.3, und zwar zusammen mit ganz vielen Freiwilligen von der Rehkitz-Rettung München. Die suchen noch vor ihrer eigentlichen Arbeit ehrenamtlich mit Drohnen Felder ab, um Rehkitze zu finden und zu retten, bevor der Landwirt mäht. Los ging's heute früh um 3:30 und Natalie, ihr wart ja sehr erfolgreich.
1: Ja, wir sind heute tatsächlich super erfolgreich. Wir sind gerade auf dem Weg zum nächsten Feld. Wir haben heute ganz, ganz viele Flitzekitze gerettet, wie es in Fachkreisen heißt. Das sind die Rehkitze, die schon ein bisschen größer sind, so 3-4 Wochen alt. Die können dann schon selbstständig aufstehen und weglaufen. Und die haben wir dann aus den Feldern rausgejagt sozusagen, damit sie dann nicht mehr da sind, wenn der Landwirt zum Mähen kommt. Wir haben aber auch ganz kleine Kitze gefunden. So, so schön, die noch nicht selbstständig aufstehen können und weglaufen können. Und es ist einfach ein wahnsinnig schönes Gefühl. Und jetzt geht's zum nächsten Feld und mal gucken, was uns da erwartet. Und bis nachher, Mike.
0: Jawohl, danke. Und Grüße ans ganze Team. Fotos von Natalie und den kleinen Kitzen bei uns auf der Gong 96.3 Instagram-Seite.

0: Es wird 7:30. Angefangen hat er übrigens ganz klassisch in einem Kirchenchor. Mittlerweile steht er auf den größten Bühnen der Welt, performt vor mehreren tausend Menschen. Logisch, mit seiner Megastimme und den coolen Country-Sounds reißt er einen immer wieder direkt mit. Und hier ist er jetzt für euch, Teddy Swims und Mr. Know It All.
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1: Nathalie begleitet heute die Rehkitzrettung München. Mit modernster Drohnentechnik werden da Rehkitze in den Feldern gefunden und dann in Sicherheit gebracht, bevor gemäht wird. Hat heute Morgen auch schon geklappt. Wir schalten gleich wieder zu ihr. Vorher das Gong 96.3 München-Wetter kompakt mit mir. Die Isar-Vorstadt meldet 18 Grad. In Putzbrunn im Landkreis München sind schon 17. Und heute, ja, heute haben wir eigentlich alles mit dabei, bevor dann die warme Luft aus Spanien kommt. Heute Wind, Wolken, aber auch 6 Sonnenstunden. Auch mal die hier und da ein Schauer. Der Topwert heute 23 Grad. Ab morgen gibt der Sommer dann Vollgas. Freut euch auf viel Sonne und über 30 Grad. Irres WM-Spektakel. Am Abend sind Europameister Spanien und WM-Neuling

0: Werde 0-0 auseinandergegangen. Warum das gut für uns ist, gleich.
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2: Um 8:30 mit Nicolas Pinkernell. Guten Morgen. Lieber selber den Einkauf scannen oder doch an die klassische Kasse? 2/3 von uns bevorzugen Letzteres, zeigt eine neue Umfrage eines Münchner Meinungsforschungsinstituts. Die meisten davon finden den menschlichen Kontakt besser oder machen es einfach aus Gewohnheit. Die Staatschefs der 7 größten Industrienationen der Welt nehmen im französischen Evian heute die Arbeit auf. Dort findet der G7-Gipfel statt. Eins der größten Themen ist das Friedensabkommen zwischen den USA und dem Iran. Virtuell ist es von beiden Seiten schon unterschrieben, sagt US-Präsident Trump. Am Freitag soll das auch auf Papier erfolgen.
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2: Unsere deutsche Fußballnationalmannschaft steht kurz vor dem Einzug in die WM-K.O.-Runde. Denn der Inselstaat Kap Verde hat Spanien ein 0-0 abgerungen. Dadurch könnten wir bei einem Sieg am Samstag wegen der WM-Regularien sicher weiterkommen.
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2: Direkt neben dem BMW-Park der Basketballer des FC Bayern ist ein riesiges Sportgelände saniert worden. Die Stadt hat 20 Millionen Euro unter anderem in neue Kunstrasenplätze, Umkleiden und Duschen investiert. Noch mehr Infos aus München und der Region gibt's um 9 Uhr von unseren München-Reportern.
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0: Besser ankommen mit dem besten Stau- und Blitzerservice auf Gong 96.3. Viel los heute, plant überall 10 Minuten mehr ein. Die längsten Staus, die A99 West Richtung Lindau, zwischen Feldmoching und Ludwigsfeld. Da steht ein kaputtes Auto auf der mittleren Spur. Laut der Gong 96.3 Live-Messung braucht er da 15 Minuten länger. Und auf dem mittleren Ring zwischen Donnersberger Brücke und Olympiapark 18 Minuten plus.
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0: Unter anderem Hadern die Würmtalstraße auswärts und in Grevelfing die Friedenstraße. Danke für mehr Blitzer. 089 4x38 geht auch per WhatsApp.
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0: Schönen guten Morgen. Jetzt ein absoluter Wachmacher für euren Dienstag. Hier ist Ray.

0: Schönen guten Morgen. 8:30 haben wir es und jetzt gibt's wieder coole Inspiration, falls ihr Lust habt auf eine neue berufliche Herausforderung.
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0: Yes, wir stellen euch diese Woche wieder spannende Jobangebote vor, hier aus München und der Region. Und vielleicht wartet ja euer Traumjob auf euch. Jetzt ist Andreas Klarwein bei uns. Du bist der Geschäftsführer von der Gebrüder Klarwein GmbH. Was macht denn ihr genau?
2: Also wir sind ein Familienbetrieb aus der Region Fünfseenland. Wir machen Abbruch, Erdbau, Recycling und Kiesgewinnung. Mhm. Und uns gibt es seit über 100 Jahren.
0: Wow.
2: Also richtiger Familienbetrieb.
0: Cool. Und ihr braucht Verstärkung. Für welche Jobs sucht ihr denn gerade?
2: Nach Bauleitern und Vermessern.
0: Was muss man da mitbringen, um perfekt jetzt in euer Team zu passen?
2: Also wichtig ist bei uns natürlich nicht nur der Lebenslauf. Klar, Erfahrung am Bau, Studium oder Meisterausbildung wäre im Baubereich natürlich super. Aber entscheidend ist einfach, dass man für den Job brennt. Also dass man wirklich Lust hat auf Baustelle, auf Verantwortung und auf Team.
0: Okay, und was bietet ihr euren Mitarbeitern für Benefits?
2: Wir haben das Jobrad, wir haben den Wellpass. Über 3000 Partnerbetriebe gibt es da, ob Freibäder oder Fitnessstudien. Also das macht richtig Laune. Mhm. Und natürlich auch eine betriebliche Altersvorsorge.
0: Okay, vielleicht ist das ja was für euch. Alle Infos zu den Jobs bei der Gebrüder Klarwein GmbH gibt es bei uns auf radiogong.de. Und da findet ihr auch noch einige andere Firmen, die gerade Verstärkung suchen.
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0: Eine Fläche von 100 Fußballfeldern hat Nathalie heute früh zusammen mit ganz vielen ehrenamtlichen Helfern abgesucht, um Leben zu retten. Guten Morgen. 8.46 Uhr haben wir es. Die Mike Flee Show hier auf Gong 96.3. Nathalie war heute früh mit der Rehkitzrettung München unterwegs und das Ziel, mit Hilfe von Drohnen und Wärmebildkameras junge Rehe finden, bevor die Mähmaschinen auf die Wiesen rollen. Und Nathalie, ihr seid seit 3:30 auf den Beinen. Wie war es denn für dich?
1: Ja, ein wahnsinnig schöner Morgen, ein wahnsinnig emotionaler Morgen und vor allem höchsten Respekt an die freiwilligen Helferinnen und Helfer. Caro, du bist eine davon, du hast einen Vollzeitjob. Was motiviert dich, fast täglich bei der Rehkitzrettung dabei zu sein?
2: Leben zu retten tatsächlich und auch die Genugtuung, irgendwie den Kitzen geholfen zu haben. Und genau dieser Moment ist es einfach, wenn du dein Leben gerettet hast.
1: Und dein Lächeln können jetzt ganz viele nicht sehen, aber ich spüre deine Leidenschaft. Und ihr könnt natürlich immer Helfer gebrauchen, die mit anpacken, die mit dabei sind.
2: Genau, also jeder Helfer zählt. Es ist auch so, jeder Einsatz zählt. Also wenn Helfer nicht eine Woche hintereinander in der Früh aufstehen, uns hilft es auch, wenn man einmal, zweimal draußen ist. Weil jeder, der mit rausgeht, entlastet die, die permanent draußen sind. Und Spenden, davon leben wir tatsächlich. Wäschekörbe, Equipment.
1: Und den Link dazu, wenn ihr spenden möchtet, auf radiogong.de.
0: So ist es. Also auch von mir ein großes Kompliment an die Rehkitzrettung München und alle Ehrenamtlichen, die sich mit so viel Herzblut engagieren.
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0: Ab morgen wird es hier bei uns in München und der Region wieder Sommer. Bis zu 30 Grad heiß. Und Kollegin Laura Kössler, schönen guten Morgen.
1: Guten Morgen.
0: Hi, warte, du bist hier.
2: Da bin ich. Guten Morgen. Hallo.
0: Hat sich schon wieder versteckt.
2: Da bin ich.
0: Du hast jetzt schon das Warm-up dafür,
2: absolut,
0: oder?
2: Absolut. Ein bisschen Festival-Feeling hier auf Gong 96.3.

0: das Beste von heute und coole 2000er für euch bei der Arbeit.
1: Jawohl, also viel Spaß mit Laura.
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1: 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Guten Morgen. 16 Grad haben wir am St. Martinsplatz in Moosach. 16 auch in Ambach am Starnberger See. Heute gibt es mehr Wolken als Sonne. Ab dem Mittag auch mal einzelne Schauer dazu. Maximal 23 Grad. Und dann gibt der Sommer Vollgas. Ab morgen Sonne pur und jeden Tag wärmer. Freitag über 30 Grad. Hat das Ottobrunner Raumfahrtunternehmen ESA Aerospace endlich wieder Richtung All geschafft? Die Antwort hört ihr gleich in den Nachrichten.
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3: Um 9 Uhr mit Nicolas Pinkanel. Guten Morgen. Ob in Supermärkten oder auch einigen Klamottenläden, mittlerweile gibt's fast überall Selbstzahlerkassen. Allerdings sind die noch relativ unbeliebt, zeigt jetzt eine neue Umfrage eines Münchner Meinungsforschungsinstituts. Nur jeder Dritte bevorzugt die SB-Kasse, vor allem um das eigene Tempo zu bestimmen oder auch weil es Spaß macht, den Einkauf selbst zu scannen, heißt es. Auch aus Versuch Nummer 4 ist nichts geworden. Das Ottobrunner Raumfahrtunternehmen ESA Aerospace muss den Start seiner Spektrum-Rakete wieder verschieben. Am Abend sollte endlich der zweite Testflug stattfinden, aber es gab schon wieder technische Probleme, diesmal mit dem Treibstoffsystem.
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3: Die WM-Nacht hat einige Überraschungen mit sich gebracht. Der zweimalige Weltmeister Uruguay ist nicht über ein 1:1 gegen Saudi-Arabien rausgekommen. Eine kleine Sensation gab es schon am Abend in seinem allerersten WM-Spiel überhaupt. Trotz Kap Verde Europameister Spanien ein 0:0 ab. Das hat auch Folgen für unsere deutsche Nationalmannschaft. Wegen der WM-Regeln würde ein Sieg am Samstag dann für den Einzug in die K.O.-Runde reichen.
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4: Mehrmals pro Tag werden Rauchsäulen über der Stadt zu sehen sein. Das laute Zischen am Heizkraftwerk Süd hören nur die Anwohner. Die Stadtwerke reinigen nach eigenen Angaben mit der Aktion bis August die Rohrleitungen in der Anlage. Aus Sendling, Max Eckert, Gong 96.3.
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1: Besser ankommen mit dem besten Stau- und Blitzerservice für München. Guten Morgen auf die Straßen und Obacht bitte auf der A99 Westumfahrung Richtung Lindau. Zwischen Neuherberg und dem Dreieckfeldmachen gab es einen Unfall. Dann Stau in der Gegenrichtung zwischen Lochhausen und Ludwigsfeld. Da braucht ihr laut Gong 96.3 Live-Messung 16 Minuten länger. Und 17 Minuten plus auf dem Mittleren Ring zwischen der Donnersberger Brücke und dem Olympiapark wegen der Baustelle.
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1: Im Perlach wird geblitzt auf der Rudolf-Zorn-Straße einwärts und im Kreis Erdingen-Neuchingen auf der Hauptstraße. Gute Fahrt.
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1: Guten Morgen. Die Fußball-WM läuft noch nicht mal eine Woche und schon jetzt gibt es so lustige Storys drumherum. Zum Beispiel geht ein Spieler aus Neuseeland gerade viral und zwar nicht wegen seiner Leistung auf dem Platz. Hört ihr um 9:45. Jetzt starten wir erstmal eine halbe Stunde Hits bei der Arbeit. Unter anderem mit Leona Lewis, Felix Jehn, Wiz Khalifa und Taylor Swift. Der aktuelle Hit Opa Live.
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0: den 2000er Herzschmerz am Dienstagvormittag. Leona Lewis und Bleeding Love auf Gong 96.3. Es blinkt in unserer Verkehrszentrale 089 4x38. Hier ist die Laura, hallo.
1: Servus, hier ist die Paula. Ich habe einen Blitzer für dich in Bogenhausen auf der Zahndorfer Straße stadteinwärts.
0: Paula, danke dir. Allen eine gute Fahrt. Das nächste Update von den Straßen gibt's gleich um 9:30 und bis dahin ganz frischer Sound aus Australien von Tame Impala. Den Song gibt's eigentlich schon ein bisschen länger. Dann hat er sich aber Jenny dazu geholt und jetzt geht das Ding so durch die Decke. Hier ist Dracula, ganz frisch auf Gong 96.3. So run from the sun like Dracula.
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1: Das Gong 96.3 München Wetter kompakt. Wir haben 18 Grad auf der Museumsinsel, 18 auch in Moos-Inning im Kreis Erding. Angenehme 23 bekommen wir. Dazu gibt es insgesamt mehr Wolken. Ab dem Mittag auch mal einzelne Schauer und ab morgen dreht hoch Gorgias auf. Bringt viel Sonne und es wird jeden Tag wärmer. Freitag über 30 Grad.
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1: Besser ankommen mit dem besten Stau- und Blitzer-Service auf Gong 96.3. Obacht bitte auf der A92 Richtung Deckendorf. In der Ausfahrt Freising-Mitte steht ein kaputter LKW. Dann Vorsicht auch auf dem Mittleren Ring im Luise-Kieselbach-Tunnel. Richtung Giesing gab es einen LKW-Unfall auf der linken Spur. Und es staut sich in der Hausen auf der Arnulfstraße einwärts Höhe Donnersberger Brücke. Laut Gong 96.3 Live-Messung kommt hier eine Viertelstunde dazu.
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1: Im Fasangarten steht einer auf der Cincinnati-Straße einwärts und im Kreis Starnberg in Kreiling auf der Römerstraße. Und wenn ihr noch mehr habt, 089 4x die 38 geht natürlich auch per WhatsApp. Vielen Dank und gute Fahrt.
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Der richtige Push in den Dienstagvormittag. Icona Pop und I love it. Mega 2000er hier auf Gong 96.3. So, stellt euch mal vor, ihr wacht morgens auf, checkt euer Handy und habt auf einmal 5,8 Millionen neue Instagram-Follower. Genau das ist jetzt einem Spieler bei der Fußball-WM passiert. Es geht um Tim Payne, Innenverteidiger aus Neuseeland. Der galt bis letzte Woche noch als unbekanntester Teilnehmer der WM, hatte nur 4000 Follower. Und genau das ist einem argentinischen Influencer aufgefallen. Der hat dann ordentlich Werbung für Tim Payne gemacht, dass ihm möglichst viele Leute folgen. Und zack, hat auf einen Schlag 5,8 Millionen Leute auf seiner Page. Also, falls es bei der WM jetzt nicht so gut läuft, kann er danach als Influencer arbeiten. Ist doch auch sehr praktisch. Und noch mehr verrückte Stories rund um die WM hört ihr heute den ganzen Tag hier auf Gong 96.3.

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1: Gong 96.3 München, Wetter kompakt. Wir haben 19 Grad am Nymphenburger Schloss, 19 in Marktschwaben im Kreis Ebersberg. Heute ist noch mal ein bisschen wechselhafter mit Wolken, Sonne und ein paar Schauern ab dem Mittag. Dazu gibt es um die 23 Grad und dann ist morgen Sommer angesagt, Sonne und 27 Grad und danach wird es jeden Tag heißer. Wenn ihr Rauchsäulen über München seht, ist das nicht unbedingt ein Grund zur Sorge. Warum das jetzt häufiger passiert, hört ihr gleich in den Nachrichten.
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12: Um 10 Uhr mit Nicolas Pinkanel. Grüß Gott. Smarte Brillen, Mini-Kopfhörer oder Kameras, die so groß wie ein Hemdknopf sind. Immer mehr Schüler nutzen KI zum Spicken, so der Bayerische Lehrerverband. Eine Lösung wären Störsender. Das Kultusministerium hat dem jetzt dabei eine Absage erteilt. Das sei rechtlich gar nicht möglich. Außerdem würden die Sender auch Notrufe blockieren. Bund und Länder wollen stärker gegen sogenannte hybride Bedrohungen vorgehen, also etwa Cyberangriffe, Spionage oder Desinformationskampagnen vor Wahlen. Bundesinnenminister Dobrindt eröffnet dazu heute ein neues Abwehrzentrum in Berlin. Unter anderem können verschiedene Polizeibehörden und Nachrichtendienste dort enger zusammenarbeiten und sich über Maßnahmen abstimmen. In den nächsten 2 Monaten steigt jeden Tag Rauch über München auf. Wer das sieht, muss allerdings keine Sorge haben. Die Stadtwerke reinigen die Rohre des Sendlinger Heizkraftwerks. Dafür blasen sie Wasserdampf durch. Der Dampf ist also vollkommen ungefährlich, sagen die Stadtwerke.
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13: Die Feuerwehr kommt nicht nur zu unserer Rettung, sondern auch immer wieder zu der von Tieren. So auch gestern. Ein Fuchs hatte sich hier in Todering in einem Zaun verfangen und war deswegen sogar in Lebensgefahr. Am Ende war aber alles gut. Die Feuerwehr hat das Tier freigeschnitten und es ist unverletzt weitergezogen. Aus Todering, Alena Kohler, Gong 96.3.
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1: Besser ankommen mit dem besten Stau- und Blitzerservice für München. Weiter Obacht auf der A92 Richtung Deggendorf. In der Ausfahrt Freising-Mitte steht noch der kaputte LKW. Dann der mittlere Ring im Luise-Kieselbach-Tunnel Richtung Giesing. Gab's einen LKW-Unfall. Linke Spur ist blockiert. Und Stau auf dem Ring zwischen der A9 und dem Englischen Garten wegen Bauarbeiten. Laut Gong 96.3 Live-Messung braucht ihr 10 10 Minuten länger.
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1: Teilkirchen, die Hallmannstraße einwärts und in Sauerlach wird auf der Tegernseer Landstraße geblitzt. Gute Fahrt.
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1: Servus, ja, diese Rettungsaktion war ein voller Erfolg. Nathalie aus der Mike Thiel Show war ja heute früh mit den Münchner Rehkitz-Rettern unterwegs. Wie viele Kitze sie gefunden haben und wie der Morgen genau ablief, hört ihr um 10:45. Und jetzt eine halbe Stunde Hits im Job, zum Beispiel mit Olivia Dean, Miley Cyrus, Mario und Bruno Mars. Hier ist der aktuelle Hit, I Just Might.
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0: Und jetzt die aktuelle von Olivia Dean. So easy to fall in love.
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Sie verzuckert den Sommer in München mit diesem traumhaft schönen neuen Hit. Olivia Dean auf Gong 96.3, So Easy to Fall in Love. Bei uns gibt's noch mehr Abwechslung. Jetzt mit einem Mega-2000er von Madcon, die zwei Jungs aus Norwegen, die immer einen Riesenspaß auf der Bühne haben. Und könnt ihr auch bald live erleben. Wir begrüßen sie am 18. Juli auf dem Münchner Sommernachtstraum. Also sichert euch am besten jetzt schon eure Tickets. Hier ist Glow auf Gong 96.3.

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1: Wir gönnen uns das Beste von heute gleich nach halb, unter anderem mit Alex Warren, Fever Dream. Das Beste von heute und Mega 2000er gleich hier auf Gong 96.3.
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1: Das Gong 96.3 Münchenwetter kompakt. Wir haben 21 Grad am Willy-Brandt-Platz in Riem, 20 in Schwabhausen im Kreis Dachau. Heute ist nochmal ein Durchlüfttag, bevor ab morgen der Sommer kommt. 23 Grad maximal. Dazu gibt es später auch einzelne Schauer und ab morgen dann Sonne pur. Es wird jeden Tag heißer. Am Freitag gibt es über 30 Grad.
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1: Besser ankommen mit dem besten Stau- und Blitzer-Service auf Gong 96.3. Es staut sich weiter auf dem Mittleren Ring zwischen der A9 und dem Englischen Garten an der Baustelle. Laut Gong 96.3 Live-Messung braucht ihr 7 Minuten länger.
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1: In Hadern steht einer am Stiftsbogen auswärts und im Kreis Dachau in Karlsfeld auf der Münchner Straße. Und wenn ihr noch was entdeckt habt, 089 4x die 38 geht natürlich auch per WhatsApp. Danke und gute Fahrt.
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0: Der Mega-2000er von Shakira auf Gong 96.3, Hips Don't Lie. Und das ist echt eine tolle Zahl. Mehr als 200 Rehkitze wurden in diesem Jahr schon bei uns in München und der Region gerettet. Und heute früh sind noch einige dazugekommen. Nathalie aus der Mike T-Show war nämlich mit den ehrenamtlichen Helfern der Rehkitz-Rettung München unterwegs. Nathalie, jetzt bist du zurück und strahlst übers ganze Gesicht. Erzähl, wie lief der Morgen ab?
1: Also das ist wirklich enorm, was die Helferinnen und Helfer da leisten. Wir haben erstmal Kisten vorbereitet mit Gras. Wenn die Wärmebildkamera ausgeschlagen ist, sind wir dann ins Feld rein und dann lag da dieses kleine Wesen, dieses kleine Kitz, völlig hilflos, kann gar nicht von alleine aufstehen und weglaufen. Wir haben das dann genommen, in diesen Korb rein, an den Waldrand gesetzt und später, als der Bauer dann fertig gemäht hat, haben wir es wieder freigelassen und die Mama nimmt das dann sofort in Empfang. Also
0: Wow. Zucker süß.
1: Ja, und
0: wirklich was Besonderes.
1: Ja,
0: ne?
1: Und wirklich auch gar nicht so eine leichte Aufgabe, weil diese Wärmebildkamera, die schlägt immer aus. Die erkennt ja nicht, ist das jetzt ein Reh oder ein anderes Tier. Und manchmal sind es aber auch vielleicht mal Hasenbabys oder Igel oder Vögel, die im Gras ihre Babys bekommen. Also das können die unterschiedlichsten Tiere sein und alle werden dann natürlich am Ende gerettet vor dem Landwirt, der dann das Feld mäht.
0: Okay, also Win-Win für alle Tierbabys,
1: absolut,
0: nicht nur für die Kitze. Das ist echt eine tolle Arbeit. Riesendank an die Helfer der Rehkitz-Rettung München. Bilder und Videos der Mission gibt's in unserer Insta-Story. Und Nathalie, danke dir.
1: Danke dir.
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1: Und jetzt ganz frisch die aktuelle von Olivia Rodrigo. Drop Dead.
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2: Das Gong 96.3 München Wetter. Kompakt 22 Grad haben wir am Stauwehr in Oberföhring, 21 in Ingenhofen im Kreis Fürstenfeldbruck. Heute mehr Wolken als Sonne, auch mal einzelne Schauer. Dazu maximal 23 Grad und dann gibt der Sommer Vollgas. Ab morgen Sonne pur und jeden Tag wärmer. Freitag über 30 Grad. Schüler nutzen beim Spicken immer mehr KI. Was das Kultusministerium zu einer Gegenmaßnahme sagt, hört ihr jetzt in den Nachrichten.
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16: Um 11 Uhr mit Nicolas Pinkanell. Grüß Gott. Immer mehr Schüler nutzen KI, um bei Prüfungen zu schummeln, unter anderem mit Smartbrillen oder Mini-Kopfhörern. Das beklagt der Bayerische Lehrerverband. Eine Lösung wären Störsender an Schulen. Allerdings hat das Kultusministerium dem jetzt eine Absage erteilt. Erstens seien Störsender verboten und zweitens seien sie ein Sicherheitsrisiko, weil sie auch Notrufe blockieren. Zum ersten Mal seit Jahren ist die Bevölkerungszahl in Deutschland gesunken. Zum Stichtag Ende letzten Jahres haben rund 83,5 Millionen Menschen hier gelebt, gut 110.000 weniger als im Vorjahr. Hauptgrund ist, dass es deutlich weniger Geburten gab, gleichzeitig sind weniger Menschen nach Deutschland zugezogen. Es gibt zwar immer mehr Selbstzahlerkassen, allerdings sind sie noch nicht wirklich beliebt. Zwei Drittel bevorzugen immer noch die klassischen Kassen, so eine Umfrage eines Münchner Meinungsforschungsinstituts. Wer doch lieber selbst scannt, macht das, um sein eigenes Tempo zu bestimmen oder weil es mehr Spaß macht, heißt es.
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17: Die über 600 Sportvereine leisten hier in der Stadt viel mehr als nur Bewegung und Spaß. Für das gesellschaftliche Engagement verleihen die Münchner Bank und der Landessportverband die Sterne des Sports. Die Bewerbung ist noch genau 2 Wochen möglich. Aus Mosach, Andreas Werner, Gong 96.3.
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2: Besser ankommen mit dem besten Stau- und Blitzerservice zu München. Gerade keine Staus, aber viel Zeug liegt auf den Autobahnen. Einmal auf der A8 Richtung Stuttgart, ein Holzhammer zwischen Obermenzing und dem Kreuz West. Dann die A99 Westumfahrung in Richtung Lindau zwischen Lachhausen und Aubinger Tunnel liegt ein Metallteil auf der Straße. Und A99 Ostumfahrung in Richtung Nürnberg, Reifenteile zwischen Aschheim-Ismaning und dem Kreuz Nord.
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2: Nymphenburg, die Menzinger Straße auswärts und in Gräfelfing wird auf der Friedensstraße geblitzt. Eine gute Fahrt.
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2: Servus. Ja, während andere nur zuschauen, stehen zwei junge Männer in unserer Münchner S-Bahn auf, greifen ein und helfen. Die ganze Story. Und warum uns Zivilcourage aus psychologischer Sicht manchmal echt schwerfällt, hört ihr um 11:45. Und jetzt erstmal eine halbe Stunde Hits bei der Arbeit. Den Anfang macht der aktuelle von Holly Humberstone.
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1: Und weil ihr sie so sehr feiert, jetzt wieder ein super geiler 2000er. Für noch mehr Abwechslung.

0: so ein guter 2000er von Nelly und Kelly Rowland. Dilemma auf Gong 96.3. Und das ist spannend für alle Singles in München und der Region oder die Singles in eurem Freundeskreis. Dieses Jahr könntet ihr die große Liebe im Urlaub finden. In Bibione in Norditalien gibt es jetzt nämlich einen eigenen Single-Strand. Da wurden 120 Liegen für Alleinreisende aufgestellt, haben einen eigenen Sonnenschirm und sind sogar extra breit. Also falls es funken sollte, kann man sich auch locker zu zweit drauf kuscheln. Also falls ihr noch Urlaub plant, liebe Singles, Bibione it is. Und jetzt weiter mit dem tollen frischen Hit von Teddy Swims. Hier ist Mr. Know-It-All.
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0: Nathalie hat heute früh Leben gerettet.
1: Und das ist so ein schönes Gefühl.
0: Servus. Morning and Mike hier auf Gong 96.3. Du warst mit den Ehrenamtlichen von der Rehkitzrettung München unterwegs, ne?
1: Genau. Wir sind mit Drohnen und Wärmebildkameras über die Felder geflogen und haben mehrere kleine Kitze aufgespürt und in Sicherheit gebracht, bevor die Landwirte mit dem Mähen beginnen.
0: Ja, und mal großen Respekt an alle Ehrenamtlichen, die dafür so früh aufstehen und ihre Freizeit opfern. Wenn ihr die Rehkitzrettung München supporten wollt, alle Infos auf radiogong.de.
1: Morgen kommt dann der Sommer zurück und wir haben einen verrückten Eishack für euch. Angeblich bekommt ihr damit größere Kugeln in der Eisdiele.
0: Da bin ich mal gespannt, ob das klappt. Auflösung morgen früh, 7:15.
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5: 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Wetter kompakt. 22 Grad haben wir an der Rennbahn in Dagelfing. 21 in Wolfersdorf im Kreis Freising. So 1-2 Grad packen wir noch drauf. Dazu gibt es insgesamt mehr Wolken, auch die ersten Schauer. Und ab morgen dreht hoch Gorgias auf, bringt viel Sonne und es wird jeden Tag wärmer. Freitag über 30 Grad.
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0: 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Das geht schnell, denn ihr habt Freifahrt.
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0: Lochhausen, die Eschenrieder Straße auswärts und im Kreis Erding wird in Neuching auf der Hauptstraße geblitzt. Wenn ihr noch mehr habt, 089 4x die 38, gerne auch per WhatsApp. Vielen Dank und gute Fahrt.
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0: B.O.B. auf Gong 96.3 und Airplanes. Sollte ich eingreifen oder warte ich lieber ab, bis sich jemand anders drum kümmert? Diesen Gedanken hattet ihr vielleicht auch schon mal. Wir sprechen ja gerade mit euch über Zivilcourage. Nach diesem krassen Vorfall in der S1, eine 18-Jährige war dort zum Leuchtenbergring unterwegs und wird heimlich gefilmt. Zum Glück stehen aber zwei junge Männer auf und stellen den Typen zur Rede. Dass Leute eingreifen, passiert aber leider viel zu selten und das hat was mit dem sogenannten Bystander-Effekt zu tun, sagt die Münchner Psychotherapeutin Sabine Eimann.
1: Ja, also dieser Bystander-Effekt, der beschreibt, dass die Wahrscheinlichkeit zu helfen sinkt, je mehr Menschen so eine Situation beobachten. Weil dann jeder so denkt, naja, einer wird es irgendwie schon machen und keiner fühlt sich so wirklich verantwortlich dafür.
0: Also ich bin ehrlich, mir ist am Samstag was Ähnliches passiert. Ich habe am Marienplatz gesehen, wie jemand am Souvenirstand was geklaut hat. Ganz viele Leute drumherum und ich hatte auch gehofft, dass jemand anders was sagt. Also deshalb der konkrete Tipp von Experten, wenn ihr in so einer Situation seid oder etwas beobachtet, unbedingt Leute ansprechen und um Hilfe oder Unterstützung bitten. Dann wachen ganz viele so aus dieser Schockstarre auf. Und übrigens, wenn ihr wisst, wer die beiden Jungs aus der Münchner S-Bahn sind, die Zivilcourage gezeigt haben, dann meldet euch bei uns.
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1: 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Wetter kompakt. 22 Grad haben wir am Feldmochinger See, 21 im Possenhofen im Kreis Starnberg. Heute ist noch mal ein bisschen wechselhafter. Wolken, Sonne, paar Schauer. Dazu gibt es um die 23 Grad. Und dann ist morgen Sommer angesagt. Sonne und 27 Grad. Und danach wird es jeden Tag heißer. Wenn ihr Rauchsäulen über München seht, dann ist das nicht unbedingt ein Grund zur Sorge. Warum das jetzt häufiger passiert, hört ihr gleich in den Nachrichten.
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15: Um 12 Uhr mit Nicolas Pinkanel. Grüß Gott. Smarte Brillen, Mini-Kopfhörer oder Kameras, die so groß wie ein Hemdknopf sind. Immer mehr Schüler nutzen KI zum Spicken, so der Bayerische Lehrerverband. Eine Lösung wären Störsender. Das Kultusministerium hat dem jetzt aber eine Absage erteilt. Das sei rechtlich gar nicht möglich. Außerdem würden die Sender auch Notrufe blockieren. Bund und Länder wollen stärker gegen sogenannte hybride Bedrohungen vorgehen, also etwa Cyberangriffe, Spionage oder Desinformationskampagnen vor Wahlen. Bundesinnenminister Dobrindt eröffnet dazu heute ein neues Abwehrzentrum in Berlin. Unter anderem können verschiedene Polizeibehörden und Nachrichtendienste dort enger zusammenarbeiten und sich über Maßnahmen abstimmen. In den nächsten 2 Monaten steigt jeden Tag Rauch über München auf. Wer das sieht, muss allerdings keine Sorge haben. Die Stadtwerke reinigen die Rohre des Sendlinger Heizkraftwerks. Dafür blasen sie Wasserdampf durch. Der Dampf ist also vollkommen ungefährlich, sagen die Stadtwerke.
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16: Die Feuerwehr kommt nicht nur zu unserer Rettung, sondern auch immer wieder zu der von Tieren. So auch gestern. Ein Fuchs hatte sich hier in Trudering in einem Zaun verfangen und war deswegen sogar in Lebensgefahr. Am Ende war aber alles gut. Die Feuerwehr hat das Tier freigeschnitten und es ist unverletzt weitergezogen. Aus Trudering, Alena Kohler, Gong 96.3.
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1: Besser ankommen mit dem besten Stau- und Blitzerservice für München. Die A99 Westumfahrung Richtung Lindau. Bitte Vorsicht, in der Ausfahrt Neuherberg liegt ein Reifen auf der Fahrbahn. Und auf der S-Bahn-Stammstrecke kommt's in beiden Richtungen wegen einer Weichenreparatur zu Verspätungen von bis zu 20 Minuten. Außerdem fahren die S3 und die S5 nicht zwischen Giesing und Ostbahnhof. Steigt da bitte auf die U-Bahn um.
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1: In Hadern steht einer auf der Würmtalstraße auswärts und im Kreis Fürstenfeldbruck in Puchheim auf der Eichenauer Straße. Gute Fahrt.
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1: Hallo, ja, nicht nur aus sportlicher Sicht gibt es ganz schön viele Überraschungen bei der Fußball-WM, sondern auch abseits vom Spielfeld. Was eine LinkedIn-Nachricht mit der Nationalmannschaft von Kap Verde zu tun hat, hört ihr um 12:45. Und jetzt startet man eine halbe Stunde Hits im Job, unter anderem mit Tame Impala, Billie Eilish, Dante Thomas und Ray, der aktuelle Hit Where Is My Husband.
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0: Und jetzt die aktuelle von Tame Impala, Dracula. So run from the sun like Dracula. 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

So ein guter neuer Hit auf Gong 96.3. Tame Impala und Dracula hier auf Gong 96.3. Bei uns gibt's noch mehr Abwechslung für eure Mittagspause. Jetzt mit einem riesen 2000er von Ayers. Nach diesem Hit kam nicht mehr allzu viel von ihm, aber damit steht er noch heute auf der Bühne. Also hat sich gelohnt für ihn. Hier ist Replay auf Gong 96.3.

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1: Das Beste von heute und dazu Mega 2000er gleich hier auf Gong 96.3.
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0: Das Gong 96.3 München Wetter kompakt. 21 Grad sind es in der Aubinger Lohe, 22 in Glonn im Landkreis Ebersberg. Heute ist nochmal so ein Durchlüfttag, bevor ab morgen der Sommer kommt. 23 Grad maximal, dazu gibt es auch einzelne Schauer. Und ab morgen dann eben Sonne pur. Es wird jeden Tag heißer, am Freitag über 30 Grad.
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0: Besser ankommen mit dem besten Stau- und Blitzer-Service auf Gong 96.3. Es staut sich auf dem Mittleren Ring zwischen der A9 und dem Englischen Garten wegen einer Baustelle. Ihr braucht laut Gong 96.3 Live-Messungen 9 Minuten länger.
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0: Neuhausen, die St. Galler Straße auswärts und auf der 8 Stuttgart Richtung München am Autobahnende. Und für mehr Blitzer 089 4x die 38 geht natürlich auch per WhatsApp. Vielen Dank und gute Fahrt.
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1: Und jetzt schönen Arbeitstag mit der nächsten Ladung Hits. 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
1: Und dazu für noch mehr Abwechslung der nächste supergeile 2000er.
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0: der Riesen-2000er von Lady Gaga, Pokerface, hier auf Gong 96.3. Ja, und diese Nachricht auf LinkedIn hat mal eben alles auf den Kopf gestellt. Seit nicht mal einer Woche läuft die Fußball-WM und schon jetzt gibt es ganz viele Storys drumherum, auch abseits des Spielfelds. Zum Beispiel die von Roberto Lopez, Nationalspieler von Kap Verde. Lopez ist eigentlich gebürtiger Ire und hat jetzt erzählt, dass er eine LinkedIn-Nachricht auf Portugiesisch bekommen hat. Die hat er erstmal für Spam gehalten, bis 8 Monate später dann nochmal ein Text auf Englisch kam, wo er gefragt wurde, ob er für Kap Verde spielen möchte, denn sein Vater kommt ursprünglich von dort und dann hat er natürlich sofort zugesagt. Also Leute, Networking ist alles.
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0: 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Die aktuelle von Leonie und Callum Scott. Stay.
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2: Das Gong 96 Uhr München, Wetter kompakt. 22 Grad im Moment am Gärtnerplatz, 21 in Ottenhofen im Landkreis Erding. Heute die meiste Zeit bedeckt, ab und an ist auch mal ein Schauer mit am Start. Ja, und ab morgen ist dann Sommer angesagt. Mit viel Sonne und 27 Grad. Die kommenden Tage auch immer heißer, Freitag sogar 30. In Deutschland bekommen die wenigsten Arbeitnehmer Urlaubsgeld. Wer noch die besten Chancen hat, hört ihr gleich.
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2: Um 13 Uhr mit Lennart Werner. Grüß Gott. Keine Glücksbringer auf dem Prüfungstisch, Jacken abgeben und auch keine Hemden tragen, um Minikameras zu vermeiden. So haben Schulen in Bayern bereits darauf reagiert, dass Schüler mit Hilfe von künstlicher Intelligenz bei Prüfungen schummeln könnten. Störsender, um Datenverkehr zu blockieren, wird es aber nicht geben, stellt das Kultusministerium jetzt klar. Das sei rechtlich unzulässig und sogar strafbar, heißt es. Weniger als die Hälfte der Beschäftigten in Deutschland bekommt vom Arbeitgeber Urlaubsgeld. Das zeigt jetzt eine neue Studie. Die besten Chancen haben noch Arbeitnehmer, die einen Tarifvertrag haben. Da bekommen 73% Urlaubsgeld. Ohne Tarifvertrag sind es nur 35%. Wie hoch der Zuschuss ist, unterscheidet sich je nach Region und Tätigkeit. Laut der Studie reicht die Spannbreite von etwa 200 Euro bis knapp 3000 Euro. Zum ersten Mal seit Jahren ist die Bevölkerungszahl in Deutschland gesunken. Zum Stichtag Ende letzten Jahres haben rund 83,5 Millionen Menschen hier gelebt, gut 110.000 weniger als im Vorjahr. Hauptgrund ist, dass es deutlich weniger Geburten gab. Gleichzeitig sind weniger Menschen nach Deutschland zugezogen.
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14: 18 Stockwerke mit knapp 150 Wohnungen. Dieser Turm steht im Zentrum des neuen Quartiers hier in Freiham. Mittlerweile ist er fast fertig. In diesen Tagen werden die letzten Arbeiten abgeschlossen. Insgesamt gibt es in dem Quartier knapp 500 Wohnungen, Geschäfte, Restaurants und Fitnessangebote. Aus Freiham, Max Eckert, Gong 96.3.
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16: Servus zu euch, in die Autos besser ankommen mit dem besten Stau- und Blitzer-Service. Für München staut sich auf dem mittleren Ring zwischen A9 und dem Englischen Garten wegen der Baustelle. Die Gong 96.3 Live-Messung zeigt plus 9 Minuten.
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16: Neuhausen, St. Galler Straße auswärts. Und auf der A8 stehen sie Stuttgart Richtung München am Autobahnende. Gute Fahrt.
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16: Servus, wir machen uns einen gemütlichen Dienstag mit der nächsten Ladung Hits im Job. Olivia Dean gleich mit dabei, Katy Perry, Felix Jähn. Und los geht's mit der aktuellen Meganummer von Alex Warren. Das ist Fever Dream.
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0: Mit großer Wahrscheinlichkeit gibt es dieses Jahr noch ein Comeback von ihr mit dem neuen Album. Katy Perry, gerade gehört mit California Girls, sein mega 2000er hier auf Gong 96.3. Habt einen schönen Dienstagmittag. Wettertechnisch heute nochmal durchhalten in München und der Region, bevor es dann wieder richtig heiß wird. Und bis dahin machen wir es uns einfach richtig schön gemütlich. Hier ist eine Riesenladung Soul für euch bei der Arbeit. Olivia Dean mit So Easy to Fall in Love.
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0: Nathalie hat heute früh Leben gerettet.
1: Und das ist so ein schönes Gefühl.
0: Servus. Morning Man Mike hier auf Gong 96.3. Du warst mit den Ehrenamtlichen von der Rehkitzrettung München unterwegs, ne?
1: Genau. Wir sind mit Drohnen und Wärmebildkameras über die Felder geflogen und haben mehrere kleine Kitze aufgespürt und in Sicherheit gebracht, bevor die Landwirte mit dem Mähen beginnen.
0: Ja, und mal großen Respekt an alle Ehrenamtlichen, die dafür so früh aufstehen und ihre Freizeit opfern. Wenn ihr die Rehkitzrettung München supporten wollt, alle Infos auf radiogong.de.

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9: Das Gong 96.3 München, Wetter kompakt. Die beste Nachricht zuerst: ab morgen übernimmt Hoch Gorgias und bringt uns den Sommer mit. Nach München und in die Region zum Ende der Woche sogar bis zu 30 Grad. Heute noch wechselhaft mit Regen, zwischendurch bei 22 Grad am Westpark, ebenso in Pohingen im Landkreis Ebersberg.
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9: Servus zu euch in die Autos. Besser ankommen mit dem besten Stau- und Blitzerservice auf Gong 96.3 in der Max-Vorstadt. Da ist gerade die Theresienstraße gesperrt, und zwar zwischen Türken- und Amalienstraße. Da läuft ein Feuerwehreinsatz.
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9: Bogenhausen, Denninger Straße einwärts, und in Aying stehen sie auch in der Glonnerstraße. Für mehr Blitzer 089 4 mal die 38 geht auch easy per WhatsApp. Gute Fahrt.
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0: bleibt einfach unvergessen. Die wunderbare Amy Winehouse mit Valerie. Ein mega 2000er für euch bei der Arbeit. Und Stichwort Arbeit. Jetzt gibt's was Neues für euch.
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0: Falls ihr gerade auf der Suche seid oder wen kennt, der Lust auf was Neues hat, hört ihr bei uns die ganze Woche über coole Jobs in München und der Region. Und heute wird richtig angepackt bei der Gebrüder Klarwein GmbH. Die sind ein Familienbetrieb aus dem Fünfseenland, machen Abbruch, Erdbau, Recycling und Kiesgewinnung und suchen gerade Bauleiter und Vermesser. Andreas Klarwein, was muss man denn da mitbringen?
2: Also wichtig ist bei uns natürlich nicht nur der Lebenslauf, klar Erfahrung am Bau, Studium oder Meisterausbildung wäre im Baubereich natürlich super, aber entscheidend ist einfach, dass man für den Job brennt. Also dass man wirklich Lust hat auf Baustelle, auf Verantwortung und auf Team.
0: Und dazu gibt es auch noch jede Menge Benefits, vom Jobrat über Fitness bis zur betrieblichen Altersvorsorge. Also wenn ihr Bock habt, alle Infos zum Job gibt's auf radiogong.de und da haben wir auch noch viele andere Firmen für euch, die gerade Verstärkung suchen.
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1: Das Gong 96 Teil München, Wetter kompakt. Ein paar Regenwolken sind gerade im Anflug. Heute wechselhaft mit 22 Grad am Kieferngarten, 22 ebenfalls in Gauting im Landkreis Starnberg. Ab morgen dann aber Vollgas Sommer. Der Mittwoch mit 27 Grad und zum Ende der Woche hin sogar 30. Der Bayerische Lehrerverband will verhindern, dass Schüler bei Prüfungen mit KI schummeln. Wie genau und was das Kultusministerium vom Vorschlag hält? Jetzt.
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11: Um 14 Uhr mit Lennart Werner. Grüß Gott. Immer mehr Schüler nutzen KI, um bei Prüfungen zu schummeln, unter anderem mit Smartbrillen oder Minikopfhörern. Das beklagt der Bayerische Lehrerverband. Deshalb brauche es eine technische Lösung, um den Datenverkehr zu blockieren, fordert er. Sogenannten Störsendern hat das Kultusministerium jetzt aber eine Absage erteilt. Erstens seien die Störsender verboten und zweitens seien sie ein Sicherheitsrisiko, weil sie auch Notrufe blockieren. Bei uns in München steigt aktuell zweimal am Tag weißer Rauch auf. Damit wird aber nicht ständig mitgeteilt, dass es einen neuen Papst gibt, sondern das Heizkraftwerk Süd in Sendling wird gereinigt. Der Rauch, der aufsteigt, ist Wasserdampf und völlig ungefährlich, sagen die Stadtwerke. Bis Mitte August dauert die Reinigung noch. Das Europaparlament hat heute dem umstrittenen Zollabkommen mit den USA zugestimmt. Geplant ist, dass Zölle für US-Produkte abgeschafft werden und Agrarprodukte aus den USA einen leichteren Zugang zum EU-Markt bekommen. Im Gegenzug begrenzen die USA ihre Zölle auf maximal 15%.
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12: Die Feuerwehr kommt nicht nur zu unserer Rettung, sondern auch immer wieder zu der von Tieren. So auch gestern. Ein Fuchs hatte sich hier in Trudering in einem Zaun verfangen und war deswegen sogar in Lebensgefahr. Am Ende war aber alles gut. Die Feuerwehr hat das Tier freigeschnitten und es ist unverletzt weitergezogen. Aus Trudering, Alena Kohler, Gong 96.3.
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1: Servus, sollen die Autos besser ankommen mit dem besten Stau- und Blitzer-Service für München. Und da schaut's gut aus. Freifahrt.
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1: Im Landkreis Starnberg stehen sie in Kreiling in der Römerstraße und Erwig hat noch einen entdeckt in Untermenzing.
14: In der Menzinger Straße statt auswärts wird gelasert mit Sofortkasse.
1: Alles klar, danke fürs Melden. Gute Weiterfahrt dir.
14: Danke.
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1: Ja, und diese Mission, die war wirklich ein voller Erfolg. Nathalie aus der MacTee-Show war heute früh mit der Münchner Rehkitz-Rettung unterwegs. Wie viele Kitze gerettet wurden und wie der Tag ablief, hört ihr um 3:15. Davor eine halbe Stunde Hits im Job mit Teddy Swims, Kesha, Loy. Und los geht's mit Superstar Taylor Swift und Opalite. Servus.
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1: Und jetzt die aktuelle von Teddy Swims. Mr. Know-It-All.
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0: frischer Sound von Teddy Swims für euch bei der Arbeit. Mr. Know-It-All, das ist das Beste von heute hier auf Gong 96.3. Und für alle, die gerade so einen kleinen Motivationskick brauchen für die nächsten To-Dos oder den nächsten Kundentermin, gibt es jetzt die volle Ladung 2000er-Vibes. Partygirl Kesha mit ihrem Mega-Hit TikTok.
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2: Wir gönnen euch das Beste von heute bei der Arbeit, gleich unter anderem mit Harry Styles. Der Typ, der gerade 12-mal im ausverkauften Wembley-Stadion in London spielt. Rekordverdächtig. American Girls, die Nummer und mehr gleich auf Gong 96.3.
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8: Das Gong 96, da München, Wetter kompakt. Erstmal die gute Nachricht, ab morgen wird's schön sommerlich in München und der Region, zum Ende der Woche dann sogar 30 Grad. Heute noch wechselhaft, stellenweise Regen, 21 Grad am Kolumbusplatz, 21 auch in Karlsfeld im Landkreis Dachau.
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8: Servus zu euch, in die Autos besser ankommen mit dem besten Stau- und Blitzer-Service. Auf Gong 96.3 aktuell keine größeren Staus und Störungen. Längster Stau der Stadt, ein Baustellenstau. Und zwar 15 Minuten plus auf dem mittleren Ring der Landshuter Allee. Da ist ja nur eine Spur frei.
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8: Neuhausen, St. Galler Straße auswärts. Und auf der A8 stehen sie. Stuttgart Richtung München. Direkt am Autobahnende. Für mehr Blitzer 0894x38 geht auch easy per WhatsApp. Gute Fahrt!
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0: 2000er Party-Vibes für euch bei der Arbeit. Die Pussycat Dolls mit Doncha hier auf Gong 96.3. So, und an dieser Stelle nochmal vielen, vielen Dank an all die Helferinnen und Helfer von der Rehkitz-Rettung München. Dieses Jahr wurden schon mehr als 200 Rehkitze vor den Mähmaschinen gerettet. Und heute sind noch ein paar dazugekommen. Nathalie aus der Mike-T-Show war mit dem Team unterwegs, hat mit Wärmebildkameras und Drohnen in der Dämmerung Ausschau gehalten nach den jungen Tieren und tatsächlich auch welche gefunden und vom Feld an den Waldrand gesetzt. Michael vom Vorstand der Rehkitz-Rettung.
1: Wir waren sehr erfolgreich. Wir haben heute etliche Rehkitze vor dem sicheren Methort bewahren können, dadurch, dass wir sie noch gefunden haben, dadurch, dass wir sie sichern konnten. Die Landwirte konnten sicher ihre Felder bearbeiten, haben die Kitze auch schon wieder freigelassen. Somit ist alles gut gegangen. Und wir sind glücklich.
0: Ja, wir natürlich auch. Also Respekt für diese großartige Arbeit und wie gesagt, alles ehrenamtlich. Fotos und Videos der süßen Rehkitze jetzt bei uns auf Instagram.
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0: Und jetzt ganz frisch die aktuelle von Tiffany Aris. Vertigo.
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1: Das Gong 96.3 München, Wetter kompakt, 21 Grad im Moment am Schloss Nymphenburg, 21 auch bei euch in Westlingen, Landkreis Starnberg, dazu ab und an auch Regen mit dabei. Ab morgen dann aber schön mit 27 und zum Ende der Woche sogar 30 Grad. Die Fußball-Weltmeisterschaft kostet deutsche Unternehmen laut einer neuen Studie über 1 Milliarde Euro. Warum, hört ihr gleich.
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12: Um 15 Uhr mit Lennart Werner. Grüß Gott. Keine Glücksbringer auf dem Prüfungstisch. Jacken müssen abgegeben werden und Hemden dürfen nicht getragen werden, weil in den Knöpfen Minikameras sein könnten. So haben Schulen in Bayern bereits darauf reagiert, dass Schüler mit Hilfe von künstlicher Intelligenz bei Abiturprüfungen schummeln könnten. Störsender, um Datenverkehr zu blockieren, wird es aber nicht geben, stellt das Kultusministerium jetzt klar. Das sei rechtlich unzulässig und sogar strafbar, heißt es. Die Fußball-Weltmeisterschaft in Nordamerika kostet die Unternehmen in Deutschland richtig viel Geld, nämlich rund 1,1 Milliarden Euro. Zu dem Ergebnis kommt eine neue Studie. Der Grund: Jeder Arbeitnehmer beschäftigt sich im Schnitt 26 Minuten pro Tag mit WM-Inhalten, sei es im Gespräch mit den Kollegen oder mit dem Lesen von Nachrichten. Dazu komme, dass sich das Turnier über fast 5 Wochen zieht. Vor 3 Jahren hatte ihn die bayerische Staatsregierung schon angekündigt. Jetzt hat sie den ersten Aktionsplan Queer erarbeitet. Der soll die Rechte und Teilhabe von queeren Menschen stärken. Allerdings wird der Inhalt von Verbänden stark kritisiert, denn die bayerische Regierung gebe Projektförderungen, die ihr ohnehin schon bestehen, einfach als Plan aus, heißt es.
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13: 18 Stockwerke mit knapp 150 Wohnungen. Dieser Turm steht im Zentrum des neuen Quartiers hier in Freiham. Mittlerweile ist er fast fertig. In diesen Tagen werden die letzten Arbeiten abgeschlossen. Insgesamt gibt es in dem Quartier knapp 500 Wohnungen, Geschäfte, Restaurants und Fitnessangebote. Aus Freiham, Max Eckert, Gong 96.3.
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1: Servus zu euch in die Autos, besser ankommen mit dem besten Stau- und Blitzerservice für München. Keine größeren Störungen, aktuell längster Stau auf dem Mittleren Ring in der Baustelle am Englischen Garten. Da braucht ihr in beide Richtungen jeweils 15 Minuten länger.
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1: Bogenhausen, Denninger Straße einwärts und in Aying in der Glonner Straße. Gute Fahrt.
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1: Servus. Seit 5 Tagen läuft die Fußball-WM 2026 und die hat einige Überraschungen auf Lager. Zum Beispiel wurde ein Fan jetzt ganz plötzlich über Nacht zum Millionär. Wie genau, hört ihr 3:45? Vorher die nächste Ladung Lieblingsmusik für euch im Job. Mit Tame Impala, Olli Murs, Kamrat. Und los geht's mit Grüßen aus Mallorca. Da kommt nämlich Nico Santos her. Hier ist All Time High.
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0: Vielen Dank an dieser Stelle schon mal an Hoch Gorgias. Der bringt ab morgen den Sommer zu uns nach München und in die Region. Und musikalisch stellen wir uns einfach heute schon mal drauf ein. Jetzt auf Gong 96.3 ein ganz, ganz heißer Kandidat für den Sommerhit 2026. Läuft bei mir persönlich auch rauf und runter. Ja, und jetzt bei der Arbeit sorgt er für so ein paar chillige Vibes. Das ist Tame Impala mit Dracula.
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2: Das Gong 96.3 München, Wetter kompakt, größtenteils trocken, im Moment bei 21 Grad am Viktualienmarkt, 21 auch in Fürstenfeldbruck. Im Laufe vom Dienstagnachmittag aber noch der ein oder andere Schauer mit dabei. Ja, und ab morgen kommt dann der Sommer zurück mit 27 und zum Ende der Woche hin sogar 30 Grad.
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2: Servus zu euch, die Autos besser ankommen mit dem besten Stau- und Blitzerservice auf Gong 96.3. Und Obacht bitte, gerade reingekommen, Unfall auf der A92 Deckendorf Richtung München. Zwischen Oberschleißheim und im Dreieckfeld Moching, da ist die linke Spur blockiert. Einsatzkräfte sind auch vor Ort. Danke, dass ihr da an die Rettungsgasse denkt. Und dann noch die A95 Richtung München. Da liegen Höhe der Raststätte Höhenrhein-West. Reifenteile auf der Fahrbahn.
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2: Perlach, Rudolf-Zorn-Straße einwärts und im Landkreis Starnberg in Kreiling in der Römerstraße. Für mehr Blitzer 0894 mal die 38, geht auch easy per WhatsApp. Gute Fahrt.
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0: Stellt euch mal vor, ihr wacht morgens auf und seid auf einmal Millionär. Servus, Gong963 hier mit Chris Peisker. Heute hört ihr ja bei uns die verrücktesten Stories rund um die Fußball-Weltmeisterschaft. Die läuft zwar erst seit 5 Tagen, aber da ist echt schon einiges zusammengekommen. Ja, und ein Typ, der kann sich gerade über eine Riesensumme Cash freuen. Der hat nämlich auf ein Unentschieden zwischen Spanien und Kap Verde gesetzt. Das Spiel lief ja letzte Nacht und jeder Experte hätte gesagt, bist du bescheuert, Kap Verde, Unentschieden gegen den Europameister Spanien. Das passiert never ever. Ja. Und jetzt haben sie tatsächlich unentschieden gespielt. Und aus einem eh schon hohen Einsatz von $400.000 wurden jetzt $4.700.000. Glückwunsch an dieser Stelle. Und ja, ganz ehrlich, ich sag jetzt auch gar nichts mehr zu den Spielen, weil dieses Jahr ist eh alles verrückt.
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1: Es Gong 96.3 München Wetter kompakt. Heute noch ein grauer Nachmittag bei 21 Grad im Luitpoldpark in Schwabing, 20 bei euch im Landkreis Erding in Langenpreising. Dazu immer wieder auch leichter Regen möglich. Schon deutlich wärmer ist es dann morgen bei 27 Grad und ab Donnerstag wirklich Sonne pur bei über 30 Grad. Bayern hat einen neuen Aktionsplan, um queere Menschen zu schützen. Wieso es daran aber Kritik von den queeren Verbänden gibt, hört ihr gleich in den Nachrichten.
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15: Um 16 Uhr mit Lennart Werner. Grüß Gott. Mini-Kameras in Hemdknöpfen, Mini-Kopfhörer oder auch smarte Brillen. Mit so einer neuen Technik werden die Schummelmöglichkeiten in Abiturprüfungen ziemlich ausgefeilt. Laut dem Bayerischen Lehrerverband brauche es deswegen technische Lösungen, um zum Beispiel den Datenverkehr zu blockieren. Das Kultusministerium hier in München weist das jetzt allerdings zurück. Störsender seien in Deutschland rechtlich verboten. In Deutschland hat sich der Fachkräftemangel verbessert. Jedes fünfte Unternehmen klagt aktuell über zu wenig Fachkräfte. Vor knapp vier Jahren war es noch jedes zweite. Das teilt die staatliche Förderbank KfW mit. Allerdings trügt der Schein ganz deutlich, denn dieser Rückgang liege nicht daran, dass es mehr Fachkräfte gibt. Stattdessen stellen die Unternehmen einfach weniger ein, weil ihre wirtschaftliche Situation es nicht hergibt. Pünktlich zum Pride Month hat die bayerische Staatsregierung einen Aktionsplan für queere Menschen auf den Weg gebracht. Der soll die Rechte und Teilhabe der Community stärken. Queere Verbände kritisieren den Aktionsplan allerdings, denn da fehle der Plan. Die Regierung habe einfach nur bestehende Projektförderungen aufgeschrieben. Neues gebe es nicht.
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16: Das Ochsenrennen der Freiwilligen Feuerwehr hier in Taufkirchen von Anfang Juni hat jetzt ein Nachspiel. Die Tierrechtsorganisation PETA hat eine Beschwerde gegen das Veterinäramt im Landkreis München eingereicht. Bei dem Rennen waren 10 Ochsen und 4 Kamele gegeneinander angetreten. Aus Taufkirchen, Andreas Werner, Gong 96.3.
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1: Besser ankommen mit dem besten Stau- und Blitzerservice für München. Immer noch Vorsicht auf der A92 Richtung München zwischen Oberschleißheim und Dreieckfeld-Moching. Da hat's einmal gekracht, aktuell 10 Minuten plus. Sonst bis jetzt normaler Feierabendverkehr.
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1: Giesing statt auswärts die Ballernstraße und auf der A8 Stuttgart Richtung München steht einer am Autobahnende. Danke euch.
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1: Servus, schönen Dienstag euch.

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0: Super chilliger 2000er Wanty und Kulti hier auf Gong 96.3. Servus, schön, dass ihr dabei seid und Vorsicht auf der A99 Ost Richtung Salzburg zwischen Kreuz Nord und Aschheim-Ismaning. Da ist ein Pannenauto auf der mittleren Spur. Danke an Marian fürs Melden gerade über den 0894x38 und gute Fahrt euch allen. Jetzt mit frischem Sound für den Start in den Feierabend und mit einer sehr coolen Mischung, denn Olivia Rodrigo, die hat als Kind bei ihrem Papa immer ganz viel Rock gehört und weil das mit so vielen Erinnerungen für sie verbunden ist, baut sie diesen Rock-Sound jetzt auch in ihrem aktuellen Album immer wieder ein. Klingt saucool, auch bei der ersten Single draus. Hier ist Olivia Rodrigo und Drop That.
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2: Yes, gönnt euch das Beste von heute für den Start in den Feierabend. Gleich sehr schöner Dance-Sound von Felix Jähn. Mehr davon gibt's gleich hier bei uns auf Gong 96.3.
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4: Das Gong 96 Teil München Wetter kompakt. Heute heißt es noch ein bisschen durchhalten, meistens bewölkt und zum Teil auch leichter Regen bei 21 Grad im chinesischen Turm. 20 messen wir bei euch im Landkreis Ebersberg in Kirchseeon. Morgen schon schöner bei 27 Grad. Donnerstag und Freitag dann komplett Sommer, 14 Sonnenstunden und über 30 Grad. Dürfen Ersatzprodukte noch Veggie-Wurst oder Bacon heißen? Da hat die EU jetzt heute was final beschlossen. Die Antwort gibt's gleich.
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6: Um 16:30 mit Lennart Benner. Grüß Gott. Störsender an Bayerns

0: Hühnchen oder Bacon? Nein. Das EU-Parlament hat heute die Namensregeln für vegetarische Ersatzprodukte abgesegnet. So sollen Verbraucher nicht in die Irre geführt werden.
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0: Die Bauzäune hier am Korbinianplatz sind weg und der neue Spielplatz für alle offen. Neben den Bäumen gibt es jetzt Sträucher für mehr Schatten, ein Trinkbrunnen ist neu und die Schaukel für alle ist auch für Rollstuhlfahrer geeignet. Noch mehr Infos aus München und der Region gibt's um 17 Uhr von unseren München-Reportern.
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3: Besser ankommen mit dem besten Stau- und Blitzerservice für München. Es dauert heute ultra lang im Landkreis Ebersberg. Zwischen Zorneding und Kirchseeon messen wir aktuell eine halbe Stunde plus. Wir warten gerade noch auf Infos von der Polizei, was da los ist. Dann haben wir einen Unfall im Richard-Strauß-Tunnel Richtung Schwabing mit zwei Autos. Auch da staut sich's. Ansonsten normaler Feierabendverkehr im Schnitt mit einer Viertelstunde mehr.
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3: In der Lerchenau die Lerchenauer Straße, in Neuhausen am Dom-Petro-Platz und im Landkreis Fürstenfeldbruck in Olching auf der Feuerstraße, so rum. Wenn ihr noch was seht, 089 4x38, gerne auch per WhatsApp. Danke.
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1: Und jetzt schönen Nachmittag mit der nächsten Ladung Hits. 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

0: Es ist echt beeindruckend, wie kreativ Schülerinnen und Schüler beim Thema Spicken inzwischen sind, aber die Schulen inzwischen auch. Servus, Gong 96.3 hier, Felix Mandorfer. Wir haben es gerade auch in den Nachrichten gehört, das Bayerische Kultusministerium sagt, wir können keine Störsender in den Klassenzimmern einbauen, um digitale Spicker zu blockieren, weil das illegal ist. Und Gong 96.3 Reporter Matthias Ulrich, deswegen müssen sich Schulen bei uns in München und der Region weiterhin eigene Möglichkeiten einfallen lassen, ne?
1: Ja, und die werden immer strenger. An vielen Schulen ist bei Prüfungen nichts mehr auf dem Tisch erlaubt, außer Stifte und Papier. Taschen, Jacken, Mäppchen und Handys müssen zum Teil in andere Räume. Essen und Getränke auf den Boden. Und jetzt wird's noch krasser. Blusen und Hemden sind an manchen Schulen auch verboten, weil in den Knöpfen Minikameras versteckt sein könnten. Falls sich jemand nicht dran hält, muss der oder diejenige ein blickdichtes Leibchen drüber ziehen.
0: Krass. Und sogar die Polizei kommt manchmal ins Spiel.
1: Ja, einige Schulen haben die Schülerinnen und Schüler jetzt darauf hingewiesen, dass bei einem begründeten Schummelverdacht die Jugendpolizei eingeschaltet werden kann. Die hat dann schärfere Kontrollmöglichkeiten als die Lehrkräfte.
0: Das ist schon heftig. Also Störsender gegen digitale Spicker wird es erstmal nicht geben an den Schulen in München und der Region. Noch strengere Regeln bei den Prüfungen, aber ziemlich sicher in nächster Zeit. Updates dazu gibt es dann natürlich bei uns auf Gong 96.3.

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2: Und jetzt die aktuelle von Olivia Dean. So easy to fall in love.
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1: Das Gong 96.3 München, Wetter kompakt. Ein grauer Nachmittag heute bei 21 Grad an der Theresienwiese, 20 bei euch in Taufkirchen. Dazu ist auch immer wieder leichter Regen möglich. Morgen aber schon deutlich wärmer bei 27 Grad und ab Donnerstag dann wirklich Sonne pur bei über 30 Grad. Viele von uns haben kaum mehr Bargeld dabei und deswegen stellt die Stadt jetzt auch immer mehr um. Wie hört ihr gleich in den Nachrichten?
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12: Um 17 Uhr mit Lennart Werner. Grüß Gott. Künstliche Intelligenz ist Teil der Lebensrealität und muss auch im Unterricht stattfinden. Das sagt der Bayerische Lehrerverband. Aber er fordert gerade bei Prüfungen technische Lösungen, um KI-Schummeln zu verhindern. Bisher empfiehlt das Kultusministerium den Lehrern bei Prüfungen etwa auf auffällige Augenbewegungen der Schüler zu achten, kritisiert der BLLV. Das Ministerium kontert, dass Störsender, die den Datenverkehr blockieren, rechtlich verboten seien. In 2 Wochen läuft der Tankrabatt aus und der ist zum größten Teil auch bei den Autofahrern angekommen, sagt jetzt die Monopolkommission. Allerdings hätten sich auch die Mineralölkonzerne gut 200 Millionen Euro in die Tasche gesteckt. Die bestreiten das. Auffällig sei aber, dass der Preisrückgang im Norden stärker war als im Süden Deutschlands. Das Europaparlament hat heute dem umstrittenen Zollabkommen mit den USA zugestimmt. Geplant ist, dass Zölle für US-Produkte abgeschafft werden und Agrarprodukte aus den USA einen leichteren Zugang zum EU-Markt bekommen. Im Gegenzug begrenzen die USA ihre Zölle auf EU-Produkte auf maximal 15%.
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13: Viele Autofahrer hier in München haben kein Bargeld mehr in der Tasche und stehen dann ratlos vor den Parkautomaten. Hier am Eichendorfplatz kann man jetzt auch mit Karte bezahlen. Knapp 180 Parkautomaten hat die Stadt schon umgerüstet. In den nächsten 2 Jahren sollen es 5000 sein. Aus Sendling, Konrad Schwarz, Gong 96.3.
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1: Besser ankommen mit dem besten Stau- und Blitzerservice für München. Längster Stau aktuell 21 Minuten auf dem Mittleren Ring zwischen Donnersberger Brücke und Luise-Kieselbach-Tunnel nach einem Unfall. Ansonsten normaler Feierabendverkehr im Schnitt 10 bis 15 Minuten.
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1: Nymphenburg, die Menzinger Straße. Zwischen Ottobrunn und Höhenkirchen-Siegertsbrunn steht einer und am Ortseingang von Starnberg von Leutstetten kommend. Danke euch.
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1: Und wir starten entspannt Richtung Feierabend mit Harry Styles und American Gods.

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0: Und jetzt die aktuelle von Teddy Swims. Mr. Know-It-All.
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0: Achtet mal drauf, wenn ihr wieder WM schaut, egal ob heute Abend zum Beispiel Frankreich-Senegal oder am Wochenende beim Deutschlandspiel, fast alle Spieler haben pinke Schuhe an. Und dahinter steckt ein ordentlicher Fail. Servus, Gong 96.3, hier Felix Mahndorfer. Und auch Bundestrainer Julian Nagelsmann ist es schon aufgefallen.
1: Mir ist tatsächlich auch aufgefallen, dass alle nahezu dieselbe Schuhfarbe hatten, aber ich finde es cool, ehrlich gesagt. Ich mag Pink sowieso.
0: Ja, und Grund dafür ist tatsächlich ein Marketing-Fail. Solche Schuhdesigns werden ja immer ein paar Jahre im Voraus geplant und da dachten sich die drei großen Hersteller Nike, Adidas und Puma, wir brauchen eine auffällige Farbe zur WM, damit wir so richtig rausstechen. Und alle drei sind zum Schluss gekommen, hey, Pink wäre doch eine super gute Idee. Und das Krasse ist, davon profitieren jetzt die ganzen kleinen Marken, wie zum Beispiel Skechers oder Under Armour total. Die haben nämlich schwarze Fußballschuhe, eigentlich unauffällig. Aber wenn alle anderen halt pink haben, ne, dann fallen die Schwarzen natürlich extrem auf. Wie immer im Leben, wenn jeder was ganz Besonderes sein will, dann ist irgendwie auch nichts mehr besonders. Ne?
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4: Das sagt die Monopolkommission. Von den insgesamt 1,6 Milliarden Euro Entlastung hätten sich die Mineralölkonzerne aber auch bis zu 200 Millionen Euro in die eigene Tasche gesteckt. Bei der Fußball-EM vor 2 Jahren konnte man zwischendurch kein Trikot mehr mit Kroos kaufen. Jetzt sind Havertz, Undav und Pavlovic nicht verfügbar. Wie Ausrüster Adidas mitteilt, sei der Buchstabe V aktuell ausverkauft.
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4: Die Bauzäune hier am Korbinianplatz sind weg und der neue Spielplatz für alle offen. Neben den Bäumen gibt es jetzt Sträucher für mehr Schatten. Ein Trinkbrunnen ist neu und die Schaukel für alle ist auch für Rollstuhlfahrer geeignet. Noch mehr Infos aus München und der Region gibt's um 18 Uhr von unseren München-Reportern.
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7: Besser ankommen mit dem besten Stau- und Blitzerservice für München. Vorsicht, wir haben ein Pannenauto im Kreuz Nord in der Überleitung von der A9 zur A99. Dann Unfall auf der A99 und zwar Ostumfahrung Richtung Nürnberg zwischen Kirchheim und Aschheim-Ismaning. Da eine Viertelstunde mehr. Ansonsten normaler Feierabendverkehr.
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7: In Hadern steht einer am Hedernfeld, in Heimstetten am Heimstettener Moosweg und in Unterhaching auf der Münchner Straße. Danke euch.
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0: warum ist es in vielen anderen Städten ganz normal und für uns Münchner ziemlich ungewohnt? Servus, Gong 96.3 hier, Felix Mahndorfer, 17:45 ist es. Wir sprechen mit euch ja gerade über Zivilcourage, weil Gong 96.3-Hörerin Tamara zwei Jungs sucht, die zum Glück eingegriffen haben, als ihre Tochter heimlich von einem Mann in der S-Bahn mitgefilmt wurde. Und mir ist es schon öfter auch aufgefallen im Urlaub, dass wir Münchner uns in solchen Situationen irgendwie schwerer tun als zum Beispiel Menschen in New York oder in Berlin. Und Markus Ernst ist Psychologe hier bei uns. Woran liegt es denn?
1: In so Großstädten wie New York oder Berlin, da gibt es natürlich mehr sichtbare Konflikte und da entwickeln Menschen teilweise eine höhere Aufmerksamkeit für solche Situationen. In München gilt ja als relativ sichere Stadt, da erleben viele Menschen schwerwiegende Übergriffe vergleichsweise selten. Das kann dazu führen, dass man zunächst auch zögert. Und dieses Zögern wird dann oft als eine fehlende Zivilcourage interpretiert, obwohl häufig eine Unsicherheit dahinter steckt und keine Gleichgültigkeit. Ich glaube, das ist ein wichtiger Unterschied.
0: Wenn ich mich dazu entscheide, einzugreifen, was sind denn so die wichtigsten Regeln und Schritte, die man da machen sollte?
1: Andere gezielt ansprechen, dass man eben nicht alleine die Situation lösen muss, sondern vielleicht mit mehreren Personen zusammen. Und wirklich erster Schritt, dem Opfer signalisieren, du bist nicht alleine, das ist, glaube ich, der springende Punkt.
0: Okay, und wenn ihr die Jungs kennt, die Tamaras Tochter geholfen haben und ein persönliches Danke wirklich verdient haben, dann meldet euch gerne bei uns 089 4x38.
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1: Das Golden 96.3 München Wetter kompakt. Heute noch ein bisschen grauer Abend bei 21 Grad im Englischen Garten, 20 im Landkreis Ebersberg in Egelharting. Dazu auch immer wieder leichter Regen möglich. Morgen schon deutlich wärmer bei 27, ab Donnerstag wirklich Sonne pur bei über 30 Grad. Bei uns in München werden in nächster Zeit 5000 Parkautomaten umgebaut. Was dahinter steckt, hört ihr gleich in den Nachrichten.
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11: Um 18 Uhr mit Lennart Werner. Guten Abend. Mini-Kameras in Hemdknöpfen, Mini-Kopfhörer oder auch smarte Brillen. Mit so einer neuen Technik werden die Schummelmöglichkeiten in Abiturprüfungen ziemlich ausgefeilt. Laut dem Bayerischen Lehrerverband brauche es deswegen technische Lösungen, um zum Beispiel den Datenverkehr zu blockieren. Das Kultusministerium hier in München weist das jetzt allerdings zurück. Störsender seien in Deutschland rechtlich verboten. In Deutschland hat sich der Fachkräftemangel verbessert. Jedes fünfte Unternehmen klagt aktuell über zu wenig Fachkräfte. Vor knapp 4 Jahren war es noch jedes zweite. Das teilt die staatliche Förderbank KfW mit. Allerdings trügt der Schein ganz deutlich, denn dieser Rückgang liege nicht daran, dass es mehr Fachkräfte gibt. Stattdessen stellen die Unternehmen einfach weniger ein, weil ihre wirtschaftliche Situation es nicht hergibt. Pünktlich zum Pride Month hat die bayerische Staatsregierung einen Aktionsplan für queere Menschen auf den Weg gebracht. Der soll die Rechte und Teilhabe der Community stärken. Queere Verbände kritisieren den Aktionsplan allerdings, denn da fehle der Plan. Die Regierung habe einfach nur bestehende Projektförderungen aufgeschrieben. Neues gebe es nicht.
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12: Das Ochsenrennen der Freiwilligen Feuerwehr hier in Taufkirchen von Anfang Juni hat jetzt ein Nachspiel. Die Tierrechtsorganisation PETA hat eine Beschwerde gegen das Veterinäramt im Landkreis München eingereicht. Bei dem Rennen waren 10 Ochsen und 4 Kamele gegeneinander angetreten. Aus Taufkirchen, Andreas Werner, Gong 96.3.
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1: Besser ankommen mit dem besten Stau- und Blitzerservice für München. Eigentlich normaler Feierabendverkehr, außer in Starnberg. Da ist komplettes Chaos nach einem Unfall auf der Münchner Straße. Aktuell über eine halbe Stunde plus und auch auf den ganzen Zufahrten staut sich's. Wenn's geht, meidet die Stadt komplett und umfahrt es weiträumig.
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1: In Neuperlach steht einer auf der Quiddestraße. Unter Haching die Münchner Straße und im Landkreis Fürstenfeldbruck-Olching die Grübenzeller Straße. Danke euch.
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1: Servus, schön, dass ihr dabei seid. Und hier ist Holly Humberstone. So

0: Die deutschen Unternehmen verlieren über 1 Milliarde Euro wegen der WM. Servus, Gong 96.3 hier, Felix Mandorfer. Das zeigt eine neue Hochrechnung jetzt. Und der Grund dafür ist ganz einfach, Mitarbeiter verbringen im Schnitt 26 Minuten täglich am Arbeitsplatz mit WM-Themen. Also Diskussionen mit Kollegen, schnelle Updates checken und so weiter und so fort. Wenn das der Bundeskanzler mitkriegt, ne?
1: Muss ich Ihnen einfach sagen, ich bin einigermaßen erschüttert.
0: Ich glaub's. So, schönen Start euch in den Feierabend jetzt mit frischem Sound, der sehr cool klingt, weil Taylor Swift wieder so ein bisschen zu ihren Wurzeln zurückkehrt. Schöner Pop mit ein bisschen Country-Vibes dazu. Hier ist I Knew It, I Knew You.

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2: Servus. Gönnt euch das Beste von heute für euren Feierabend, gleich zum Beispiel von Nico Santos. Gleich gibt's mehr davon hier auf Gong 96.3.
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2: Das Gong 96.3 München Wetter kompakt. Heute ein bisschen durchhalten, meistens bewölkt und auch zum Teil leichter Regen dabei. Dazu 21 Grad an der Isar bei der Reichenbachbrücke, 20 im Landkreis Freising in Inkoven. Morgen deutlich schöner, 27 Grad. Donnerstag und Freitag kompletter Sommer, dann bei 14 Sonnenstunden und über 30. Die Tofu-Wurst darf weiter so heißen, der Sojaspeck aber nicht. Warum das seit heute klar ist, hört ihr gleich in den Nachrichten.
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14: Um 6:30 mit Lennart Werner. Guten Abend. Störsender an Bayerns Schulen wird es nicht geben. Der Lehrerverband hatte technische Lösungen gefordert, um KI-Schummeln bei Prüfungen

0: Tasche gesteckt. Die bestreiten das. Auffällig sei aber, dass der Preisrückgang im Norden stärker war als im Süden Deutschlands. Veggie-Burger, Schnitzel oder Wurst? Ja. Veggie-Hühnchen oder Bacon? Nein. Das EU-Parlament hat heute die Namensregeln für vegetarische Ersatzprodukte abgesegnet. So sollen Verbraucher nicht in die Irre geführt werden.
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0: Die Bauzäune hier am Korbinianplatz sind weg und der neue Spielplatz für alle offen. Neben den Bäumen gibt es jetzt Sträucher für mehr Schatten, ein Trinkbrunnen ist neu und die Schaukel für alle ist auch für Rollstuhlfahrer geeignet. Noch mehr Infos aus München und der Region gibt's um 19 Uhr von unseren München-Reportern.
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3: Besser ankommen mit dem besten Stau- und Blitzerservice für München. Wir haben einen Unfall in der Baustelle und deswegen eine halbe Stunde Stau auf der A99 Ost Richtung Nürnberg bei Aschheim-Ismaning. Viele umfahren das auch über die B471, deswegen staut sich es auch da eine Viertelstunde plus zwischen Ismaning und Garching. In Starnberg, da haben wir auch einen Unfall auf der Münchner Straße Richtung Autobahn, deswegen aktuell 20 Minuten mehr, der Rest ist Feierabendverkehr.
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3: In Fasangarten, auf der Fasangartenstraße, am Ortseingang von Starnberg, wenn ihr von Leutstetten kommt, und im Landkreis Fürstenfeldbruck in Gernlinden steht einer auf der Garnhofer Straße. Wenn ihr noch was seht, 089 4x die 38. Danke euch.
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0: Natalie aus der Mike Thiel Show hat heute früh ein Leben gerettet. Servus, Gong 96.3, hier Felix Mahndorfer. Und zwar das von einem kleinen Rehkitz. Natalie war heute ja mit den Freiwilligen in der Region unterwegs und hat in den Feldern nach kleinen Bambis gesucht, bevor die Wiesen gemäht werden. Videos davon gibt es auch in unserer Insta-Story. Und obwohl die Helfer da wahnsinnig viel Zeit und Energie reinstecken, können sie natürlich nicht alle Felder durchchecken. Deswegen, Michael Lasch von der Rehkitz-Rettung, gibt es denn da nicht irgendeine technische Lösung für die Traktoren?
1: Ja, also es gibt natürlich schon so Messbalken, die über Infrarottechnik natürlich den Bereich vor dem Mähwerk während dem Mähen halt scannen und das Mähwerk bei einer Detektierung von einem Tier ausheben während der Fahrt.
0: Okay, also das fährt dann quasi hoch und stoppt auch den Traktor. Funktioniert inzwischen wohl auch ziemlich gut. Trotzdem nutzen es noch extrem wenig Bauern. Warum denn?
1: Zum einen sind es natürlich die Kosten, so etwas ist zwischen 15.000 und 30.000 Euro teuer. Das andere ist natürlich, das Mähwerk brauchen die nur für eine gewisse Zeit im Jahr, so zwischen 2 und 4 Wochen. Und so eine große Investition für einen begrenzten Zeitraum zu tätigen, ist mit Sicherheit ein Thema, wo viele Landwirte davon abgeschreckt werden.
0: Irgendwo auch verständlich. Und bis die günstiger werden oder es vielleicht auch eine Förderung gibt dafür, braucht es eben weiterhin die Rehkitz-Retter, die das ehrenamtlich machen. Und die wiederum brauchen weiterhin Support. Alle Infos gibt's auf radiogong.de.
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0: Und jetzt die aktuelle von Tame Impala. Dracula. So run from the sun like Dracula. 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
3: Das Gong 96.3 München Wetter kompakt. Grau und auch immer wieder nass jetzt am Abend bei 21 Grad im Ostpark, 20 bei euch in Oberschleißheim. Morgen schon deutlich wärmer bei 27 Grad und ab Donnerstag dann wirklich Sonne pur bei über 30 Grad. Störsender gegen KI-Spicker, das fordert der Bayerische Lehrerverband jetzt für die Klassenzimmer. Warum die aber wohl nicht kommen, hört ihr jetzt in den Nachrichten.
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15: Um 19 Uhr mit Lennart Benner. Guten Abend. Künstliche Intelligenz ist Teil der Lebensrealität und muss auch im Unterricht stattfinden. Das sagt der Bayerische Lehrerverband. Aber er fordert gerade bei Prüfungen technische Lösungen, um KI-Schummeln zu verhindern. Bisher empfiehlt das Kultusministerium den Lehrern bei Prüfungen etwa auf auffällige Augenbewegungen der Schüler zu achten, kritisiert der BLLV. Das Ministerium kontert, dass Störsender, die den Datenverkehr blockieren, rechtlich verboten seien. Die Fußball-Weltmeisterschaft kostet die deutschen Unternehmen viel Geld. Weil sich Beschäftigte pro Tag 26 Minuten mit WM-Inhalten beschäftigen, verlieren die Unternehmen laut einer neuen Studie 1,1 Milliarden Euro während des Turniers. Das Europaparlament hat heute dem umstrittenen Zollabkommen mit den USA zugestimmt. Geplant ist, dass Zölle für US-Produkte abgeschafft werden und Agrarprodukte aus den USA einen leichteren Zugang zum EU-Markt bekommen. Im Gegenzug begrenzen die USA ihre Zölle auf EU-Produkte auf maximal 15%.
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16: Viele Autofahrer hier in München haben kein Bargeld mehr in der Tasche und stehen dann ratlos vor den Parkautomaten. Hier am Eichendorfplatz kann man jetzt auch mit Karte bezahlen. Knapp 180 Parkautomaten hat die Stadt schon umgerüstet. In den nächsten 2 Jahren sollen es 5.000 sein. Aus Sendling, Konrad Schwarz, Gong 96.3.
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3: Besser ankommen mit dem besten Stau- und Blitzerservice für München. Wir haben einen Unfall in der Baustelle auf der A99 Ost Richtung Nürnberg bei Aschheim-Ismaning. Deswegen da noch eine Viertelstunde plus und viele umfahren es auch über die B471. Auch dort 5 Minuten mehr zwischen Ismaning und Garching.
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3: In Zamdorf steht einer auf der Eggenfeldener Straße. Zwischen Ottobrunn und Höhenkirchen-Siegertsbrunn haben wir einen. Und im Landkreis Freising in Eching auf der Bahnhofstraße. Danke.
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3: Servus, schön, dass ihr dabei seid. Kurz nach 7 und wir starten rein mit Platz 10. Hier ist Gong, Gong, Gong.

0: Nummer 9 geht heute an Miley Cyrus hier in den Top 10 auf Gong 96.3. Servus. Schönen Dienstagabend euch jetzt mit unserer ersten Neuvorstellung. Einem Song, der einfach total Spaß macht. Es geht ums unsterblich verliebt sein und das hört man auch. Der ist schnell, der ist aufregend und der ist vor allem auch eine sehr coole Mischung aus Pop und Rock. Hier ist die aktuelle von Olivia Rodrigo. Drop That.
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1: Platz 8 geht heute an Felix Jähn und Jay Hart mit Pride hier in den Top 10 des Tages auf Gong 96.3. Servus, schön, dass ihr dabei seid. Und jetzt Platz 7, wenn euer Auto keine Massagefunktion hat, dann ist der Song quasi ja, die musikalische Massage auf eurem Heimweg. Hier ist Olivia Dean und So Easy to Fall in Love.

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0: Und jetzt ganz frisch die aktuelle von Miles Smith und Niall Horan. Drive safe.
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0: Nathalie hat heute früh Leben gerettet.
1: Mm, und das ist so ein schönes Gefühl.
0: Servus. Morning Man Mike hier auf Gong 96.3. Du warst mit den Ehrenamtlichen von der Rehkitzrettung München unterwegs, ne?
1: Genau. Wir sind mit Drohnen und Wärmebildkameras über die Felder geflogen und haben mehrere kleine Kitze aufgespürt und in Sicherheit gebracht, bevor die Landwirte mit dem Mähen beginnen.
0: Ja, und mal großen Respekt an alle Ehrenamtlichen, die dafür so früh aufstehen und ihre Freizeit opfern. Wenn ihr die Rehkitzrettung München supporten wollt, alle Infos auf radiogong.de.
1: Morgen kommt dann der Sommer zurück und wir haben einen verrückten Eishack für euch. Angeblich bekommt ihr damit größere Kugeln in der Eisdiele.
0: Da bin ich mal gespannt, ob das klappt. Auflösung morgen früh, 7:15.
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4: Kurz vor 7:30.
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17: Das Gong 96.3 München Wetter kompakt. 20 Grad am Zinetti-Platz in der Ludwigsvorstadt, 20 auch im Landkreis Ebersberg in Zorneding. Dazu heute noch grau, morgen schon deutlich schöner bei 27 Grad. Donnerstag und Freitag dann komplett Sommer, 14 Sonnenstunden und über 30 Grad.
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17: Besser ankommen mit dem besten Stau- und Blitzerservice für München. Wir haben einen Unfall immer noch in der Baustelle auf der A99 Ost Richtung Nürnberg bei Aschheim-Ismaning. Da sind es 5 Minuten mehr.
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17: Neuhausen, die Renaterstraße, Lerchenau, die Lerchenauer Straße und in Heimstetten steht einer am Heimstettener Moosweg. Danke euch.
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Servus, schönen Feierabend euch. Jetzt mit unserer nächsten Neuvorstellung von einer Band, die total kreativ sich austoben kann, weil die sich davor schon so ein kleines Polster aufgebaut haben. Die arbeiten schon seit ein paar Jahren als Studiomusiker und auch Producer für große Künstler und auch Marken, BMW zum Beispiel. Und jetzt haben sie auch ihre eigenen Songs am Start und die klingen sehr, sehr cool. Hier ist Tampa City und Self-Aware.

0: Platz 2 heute ist Loi und Red Eyes. Servus, schön, dass ihr dabei seid hier in den Top 10 des Tages. Es ist 7:45 und kleiner Tipp, euer Platz 1, der spielt gerade 12 Konzerte am Stück ausverkauft in einem der größten Stadien der Welt.
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0: 12-mal das Wembley-Stadion in London. Und das hier ist Harry Styles und American Girls.

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1: Es kommt 96,3 München Wetter kompakt. Grau, 20 Grad am Sendlinger Tor, 19 dazu in Sauerlach. Auch immer wieder leichter Regen möglich. Morgen deutlich wärmer bei 27 Grad. Und ab Donnerstag, da dann wirklich Sonne pur bei über 30.
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12: Mit Helen Martin. Guten Abend. Veggie-Burger dürfen ihren Namen behalten. Andere Bezeichnungen für vegetarische Produkte könnten in der EU aber bald tabu sein. Das Europaparlament hat sich dafür ausgesprochen, Begriffe wie Speck oder Hühnchen nur noch für Fleischprodukte zu erlauben. Zoe Tassovali berichtet.
13: Für Verbraucher bleibt vieles erstmal beim Alten. Veggie-Burger, Tofu-Wurst oder Sojaschnitzel dürfen weiter so heißen. Die EU will aber bei einigen Begriffen eine Grenze ziehen. Namen wie Veggie, Hühnchen oder pflanzlicher Speck könnten künftig von den Verpackungen und Speisekarten verschwinden. Bevor die neuen Regeln gelten, müssen aber noch die EU-Staaten zustimmen.
12: Endloses Scrollen auf TikTok und Co. kann unsere Angst- und Stresswerte erhöhen. Das geht aus einer Analyse der Universität Bayreuth hervor. Wer mehr als 4 Stunden am Tag mit Kurzvideos verbringt, wird unaufmerksamer und impulsiver. Auch Angst, Depression und Stress können durch endloses Scrollen auf Plattformen wie TikTok steigen. Unbekannte haben in der Nähe der KZ-Dokumentationsstätte Hersbruck ein Graffiti mit NS-Bezug gesprüht. Außerdem versuchten sie wohl, ein Feuer an der Gedenkstätte zu legen. Ein Mitarbeiter der Stadt hat laut Polizei Rußspuren und entsprechende Gegenstände gefunden. Jetzt ermittelt der Staatsschutz. In Hersbruck befand sich während des Zweiten Weltkriegs ein Außenlager des Konzentrationslagers Flossenbürg.
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1: Besser ankommen mit dem besten Strom- und Blitzerservice für München. Aktuell alles entspannt, wir haben keine Meldungen mehr.
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1: Feldmoching, die Lerchenstraße, Obermenzing, Verdi-Straße. Im Landkreis Starnberg in Gauting haben wir noch die Ammerseestraße. Und wenn ihr noch einen seht, 089 4x die 38. Danke.
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1: Servus, schön, dass ihr dabei seid. Kurz nach 8 ist es und wir starten in den Feierabend mit sehr entspannten Sounds. So ein bisschen Soul ist mit dabei, ein bisschen Pop. Hier ist Teddy Swims und Mr. Know-It-All.
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0: Habt ihr auch so einen Arbeitskollegen, bei dem ihr euch manchmal denkt, also das grenzt schon an Arbeitsverweigerung, was der da macht? Das gibt's tatsächlich bei der WM auch. Servus, Felix Mahndorfer hier.
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0: Ist jetzt im Nachgang vom spanischen 0:0 gegen Kap Verde rausgekommen. Spanien-Star Mikel Oyarzabal, der hat's geschafft, in den ersten 30 Minuten des Spiels kein einziges Mal den Ball zu berühren. Das ist das erste Mal in der WM-Geschichte überhaupt, dass diesen Spieler schafft. Auch eine Art von Leistung, ne? So, und jetzt geht's weiter mit der Frau, die bei Fußball-WMs alles andere als Arbeitsverweigerung betreibt, sondern zur absoluten Höchstform aufläuft. Shakira war übrigens in den vergangenen 2 Jahrzehnten häufiger Teil einer Weltmeisterschaft als die italienische Nationalmannschaft. So, und auch diesmal ist sie wieder dabei mit Die Die.
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0: In Berlin oder New York zum Beispiel ist es total normal. Wir Münchner tun uns da aber ein bisschen schwer mit und deswegen haben wir heute geklärt, warum ist es so und was kann man machen. Servus, Gong 96.3, hier Felix Mandorfer. Wir sprechen mit euch ja gerade über Zivilcourage nach einem Erlebnis von einer Hörerin von uns, bei dem zum Glück zwei junge Männer eingegriffen haben. Und mir ist es auch schon öfter aufgefallen im Urlaub, dass Berliner oder New Yorker zum Beispiel deutlich schneller und entschiedener eingreifen als wir Münchner in solchen Situationen. Ich nehme mich da selber auch gar nicht aus. Ich habe auch schon mal viel zu lange gebraucht in der Situation, als jemand beleidigt wurde in der U-Bahn. Und Markus Ernst ist Psychologe und der sagt,
1: in so Großstädten wie New York oder Berlin, da gibt es natürlich mehr sichtbare Konflikte und da entwickeln Menschen teilweise eine höhere Aufmerksamkeit für solche Situationen. In München gilt ja als relativ sichere Stadt, da erleben viele Menschen schwerwiegende Übergriffe vergleichsweise selten. Das kann dazu führen, dass man zunächst auch zögert. Und dieses Zögern wird dann oft als eine fehlende Zivilcourage interpretiert, obwohl häufig eine Unsicherheit dahinter steckt und keine Gleichgültigkeit. Ich glaube, das ist ein wichtiger Unterschied.
0: Deswegen der wichtigste Tipp, und das machen die New Yorker und Berliner auch immer, holt euch mindestens ein, zwei Leute ran und sprecht dann gemeinsam das Opfer an, um einfach zu zeigen, hey, wir sind da. Und damit ist der erste Schritt schon mal getan und ist deutlich einfacher, als da alleine irgendwie den Helden zu spielen. Schickt uns gerne auch eure Erfahrungen mit solchen Situationen. Und jetzt geht's weiter mit der aktuellen von Leonie und Callum Scott. Hier ist Stay. 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
5: Mit Helen Martin. Guten Abend. Das EU-Parlament will KI-Anwendungen verbieten, mit denen sich gefälschte Nacktbilder erstellen lassen. Die Abgeordneten haben dafür gestimmt, das europäische KI-Gesetz entsprechend zu ändern. Die neue Regel soll ab Dezember gelten. Bis dahin müssen Anbieter solcher KI-Systeme Sicherheitsvorkehrungen einbauen. Der Rat der Mitgliedstaaten muss noch zustimmen, das gilt aber als Formsache. Beim G7-Gipfel im französischen Evian haben sich die Staats- und Regierungschefs darauf geeinigt, die Ukraine wieder stärker unterstützen zu wollen. Bundeskanzler Merz sagte am Abend, alle seien sich einig gewesen, dass Russland diesen Krieg militärisch nicht gewinnen kann. Das war auch Thema im Gespräch mit US-Präsident Trump. Außerdem sollen neue Sanktionen gegen den russischen Öl- und Gassektor kommen. Es piept, man bezahlt und verschwindet. In vielen Supermärkten können wir mittlerweile unseren Einkauf selbst scannen. Doch die meisten stellen sich nach wie vor am liebsten an der klassischen Kasse mit Personal an. Claudia Wächter, wieso ist das so?
6: Naja, vor allem sind wir erstmal Gewohnheitstiere und so manche fragen sich schon, Himmel, wie muss ich nun die Nudeltüte halten, damit's piept? Und viele, ja, die zahlen eben lieber bar und das funktioniert eben an vielen Scankassen nicht und man kann mit den Menschen an der Kasse quatschen. Kleiner Smalltalk oder vielleicht sogar flirten.
5: Das bayerische Kabinett stärkt queeren Menschen den Rücken. Gut 3 Jahre nach der ersten Ankündigung gab es pünktlich zum Pride Month im Juni grünes Licht für einen Aktionsplan. Der soll die Rechte für die queere Community stärken. Sozialministerin Schafer wies darauf, dass queere Menschen immer öfter Opfer von Hasskriminalität werden. Bundesweit gab es letztes Jahr rund 2400 Fälle, fast 13% mehr als 2024. Kritik kommt unter anderem von den Grünen. Statt echter Maßnahmen würden nur bestehende Förderungen umdeklariert. Der Ausrüster der deutschen Fußballnationalmannschaft, Adidas, hat ein Problem beim Bedrucken der DFB-Trikots. Der Buchstabe V ist ausgegangen. Fans können deshalb gerade keine Originalshirts mit den Namen Havertz, Pavlovic und Undav bestellen. Adidas hat angekündigt, dass die Trikots bald wieder bestellbar sein sollen. Ein Exemplar kostet, je nach Qualität, zwischen 100 und 150 Euro.
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1: 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Dracula.
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0: Nathalie hat heute früh Leben gerettet.
1: Und das ist so ein schönes Gefühl.
0: Servus. Morning Man Mike hier auf Gong 96.3. Du warst mit den Ehrenamtlichen von der Rehkitzrettung München unterwegs, ne?
1: Genau. Wir sind mit Drohnen und Wärmebildkameras über die Felder geflogen und haben mehrere kleine Kitze aufgespürt und in Sicherheit gebracht, bevor die Landwirte mit dem Mähen beginnen.
0: Ja, und mal großen Respekt an alle Ehrenamtlichen, die dafür so früh aufstehen und ihre Freizeit opfern. Wenn ihr die Rehkitzrettung München supporten wollt, alle Infos auf radiogong.de.
1: Morgen kommt dann der Sommer zurück und wir haben einen verrückten Eishack für euch. Angeblich bekommt ihr damit größere Kugeln in der Eisdiele.
0: Da bin ich mal gespannt, ob das klappt. Auflösung morgen früh, 7:15.
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0: Und jetzt ganz frisch die aktuelle von Tiffany Aris. Vertigo.
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2: Mit Moritz Einzel. Es ist die Nacht der Superstars bei der Fußball-WM. Die Franzosen, unter anderem mit Michael Olise vom FC Bayern, die haben gerade ihr Auftaktspiel gegen den Senegal. Zur Halbzeit steht's noch 0:0. Um Mitternacht trifft der Irak auf Norwegen mit Topstürmer Erling Haaland. Um 3 Uhr greift der Weltmeister erstmals ins Turnier ein. Argentinien um Lionel Messi spielt gegen Algerien. Und ab 6 Uhr früh sind dann noch unsere Nachbarn aus Österreich im Einsatz, unter anderem mit dem Münchner Konrad Leimer. Es geht gegen Jordanien. Bayerns Badeseen haben fast alle gute oder ausgezeichnete Wasserqualität. Das zeigt eine aktuelle Analyse der Europäischen Umweltagentur. Nur der Riemer See in München hat ein mangelhaftes Urteil bekommen, allerdings nur am Nordufer. 3 weitere Seen wurden als ausreichend bewertet, darunter der Meerhofsee in Alzenau. Große Seen wie der Starnberger See oder der Brombachsee haben die Prüfung mit Bravour bestanden. Mehr Sicherheit, mehr Sauberkeit und schnellere Reparaturen. Die Deutsche Bahn schickt bundesweit 44 mobile Handwerksteams an ihre Bahnhöfe. Rund 200 zusätzliche Beschäftigte sollen Schäden künftig direkt vor Ort beheben. Zoe Tassovali berichtet.
3: Kaputte Scheiben, beschmierte Wände oder defekte Sitzbänke sollen künftig nicht mehr wochenlang auf ihre Reparatur warten. Die neuen Teams kümmern sich um genau solche Schäden und sind bundesweit unterwegs. Die Handwerker sind Teil eines größeren Programms, das seit Januar läuft. Dazu gehören auch zusätzliche Sicherheitskräfte und mehr Reinigungsaktionen an vielen Bahnhöfen.
2: Deutschland hat 32 Afghanen per Charterflug in ihr Heimatland abgeschoben. Nach Angaben des Bundesinnenministeriums handelt es sich um Straftäter, die unter anderem wegen Vergewaltigung, Tötungsdelikten und Kindesmissbrauchs verurteilt worden waren. Die Abschiebungen sind wegen der prekären Menschenrechtslage in Afghanistan umstritten. Elon Musks Raumfahrtfirma SpaceX hat an der Börse Amazon überholt. Heute lag der Börsenwert von SpaceX bei rund 2,75 Billionen Dollar. Amazon kommt auf 2,67 Billionen. Seit dem Börsenstart vor 3 Tagen ist SpaceX damit um rund 1 Billion Dollar gestiegen. Musks Vermögen liegt inzwischen bei knapp 1,3 Billionen Dollar.
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0: Und jetzt die aktuelle von Olivia Dean. So easy to fall in love.
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1: Und jetzt ganz frisch die aktuelle von Olivia Rodrigo. Drop Dead.
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0: 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Und jetzt ganz frisch die aktuelle von Taylor Swift. 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
3: Mit Moritz Einzel. Bundeskanzler Merz ist nach den heutigen Beratungen beim G7-Gipfel in Frankreich zufrieden. Sein Eindruck ist, dass Europäer und Amerikaner stärker an einem Strang ziehen.
4: Sowohl für die Ukraine als auch für die Golfregion war das also heute ein Tag der Hoffnung hier in Evian. Es war auch ein Tag, in dem wir als G7 gezeigt haben, wir sind in den großen Fragen handlungsfähig, wir sind uns einig.
3: Merz unterstrich, die Ukraine habe sich gegen Russland eine neue Position der Stärke erkämpft. Er habe US-Präsident Trump vor diesem Hintergrund sehr kooperativ gesehen und er habe ihn auch sehr aufmerksam zuhören sehen. Großes Thema aktuell natürlich auch das Rahmenabkommen zwischen den USA und dem Iran. Jetzt ist auch klar, wann und wo das Papier unterzeichnet werden soll. Und zwar am Freitag auf dem Bürgenstock am Vierwaldstätter See in der Schweiz. In dem dortigen Luxushotel fand 2024 eine Ukraine-Konferenz statt. In Berlin ist ein neues Abwehrzentrum gegen hybride Bedrohungen in Betrieb gegangen. Innenminister Dobrindt will Deutschland damit besser vor Cyberattacken, Fake-News-Kampagnen und Sabotage schützen.
5: Hybride Bedrohungen sind der Schattenkrieg des 21. Jahrhunderts. Kein heißer Krieg, aber eine dunkle Bedrohung, die versucht, sich manipulativ über unser Land zu legen.
3: In dem Zentrum sollen Polizei, Nachrichtendienste und weitere Behörden ihre Erkenntnisse zusammentragen. Endloses Scrollen auf TikTok und Co. kann unsere Angst- und Stresswerte erhöhen. Das geht aus einer Analyse der Universität Bayreuth hervor. Wer mehr als 4 Stunden am Tag mit Kurzvideos verbringt, wird unaufmerksamer und impulsiver. Auch Angst, Depression und Stress können durch endloses Scrollen auf Plattformen wie TikTok steigen. Für Fußballfans lohnt es sich, die Nacht durchzumachen. Bei der WM in den USA, Mexiko und Kanada geben sich die Topstars die Klinke in die Hand. Nach dem Spiel der Franzosen gegen den Senegal steigt Norwegen mit Stürmer Erling Haaland ins Turnier ein. Gegner ab Mitternacht ist der Irak. Ab 3 Uhr spielt Weltmeister Argentinien um Lionel Messi gegen Algerien und ab 6 Uhr früh spielt noch Österreich gegen Jordanien.
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0: Und jetzt ganz frisch die aktuelle von Malik Harris. Lie to me. 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
1: Und jetzt ganz frisch die aktuelle von Leonie und Callum Scott. Stay.
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0: Und jetzt die aktuelle von Teddy Swims. Mr. Know-It-All.
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2: Mit Moritz Einzel. Frankreich ist mit einem Sieg in die Fußball-WM gestartet. Der Top-Favorit setzte sich gegen den Senegal mit 3:1 durch. Zweifacher Torschütze war Superstar Kylian Mbappé. In diesen Minuten beginnt die Partie Irak gegen Norwegen. Da gibt mit Erling Haaland der nächste Top-Stürmer seine Visitenkarte ab bei diesem Turnier. Ab 3 Uhr spielt Weltmeister Argentinien gegen Algerien und um 6 Uhr früh ist Anstoß bei Österreich gegen Jordanien. Bundeskanzler Merz hat sich zuversichtlich gezeigt, dass Europäer und Amerikaner an einem Strang ziehen, um den Ukraine-Krieg zu beenden. Merz sagte, die G7-Staaten seien sich einig, den Druck zu erhöhen, um Russland an den Verhandlungstisch zu bringen, sagte Merz im französischen Evian.
3: Was für uns alle Grund zur Zuversicht gibt, ist die Formulierung von Präsident Trump, Russland muss diesen Krieg beenden. Und ich finde, das ist eine klare Botschaft. Russland muss diesen Krieg beenden.
2: Trump habe sich sehr kooperativ gezeigt und aufmerksam zugehört, so Merz. Das EU-Parlament will KI-Anwendungen verbieten, mit denen sich gefälschte Nacktbilder erstellen lassen. Die Abgeordneten haben dafür gestimmt, das europäische KI-Gesetz entsprechend zu ändern. Die neue Regel soll ab Dezember gelten. Bis dahin müssen Anbieter solcher KI-Systeme Sicherheitsvorkehrungen einbauen. Der Rat der Mitgliedstaaten muss noch zustimmen, das gilt aber als Formsache. Der Fachkräftemangel in Deutschland ist deutlich zurückgegangen, allerdings nicht, weil es mehr Fachkräfte gibt. Wie die staatliche Förderbank KfW mitgeteilt hat, stellen Unternehmen einfach weniger ein, weil die Wirtschaft so schwächelt. Dadurch klagen aktuell 21% der Unternehmen über Fachkräftemangel. Auf dem Höhepunkt vor knapp 4 Jahren waren es noch fast 50%. Unbekannte haben in der Nähe der KZ-Dokumentationsstätte Hersbruck ein Graffiti mit NS-Bezug gesprüht. Außerdem versuchten sie wohl ein Feuer an der Gedenkstätte zu legen. Ein Mitarbeiter der Stadt hat laut Polizei Rußspuren und entsprechende Gegenstände gefunden. Jetzt ermittelt der Staatsschutz. In Hersbruck befand sich während des Zweiten Weltkriegs ein Außenlager des Konzentrationslagers Flossenbürg.
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2: Und jetzt die aktuelle von Tame Impala. Dracula. So run from the sun like Dracula. 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
1: Und jetzt ganz frisch die aktuelle von Shakira, Die Die.
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1: Und jetzt ganz frisch die aktuelle von Tiffany Aris, Vertigo.
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2: Mit Moritz Einzel. Bei der Fußball-WM hat Titelmitfavorit Frankreich sein erstes Gruppenspiel gewonnen. Die Franzosen setzten sich gegen den Senegal mit 3:1 durch. Zwei Treffer erzielte Superstar Kylian Mbappé. In der Partie Irak gegen Norwegen steht es zur Halbzeit 1:2, die Norweger also in Führung. Um 3 Uhr trifft Weltmeister Argentinien auf Algerien und ab 6 Uhr feiern die Österreicher ihr Weltmeisterschaftscomeback nach 28 Jahren mit dem Spiel gegen Jordanien. Von einem Tag der Hoffnung für die Ukraine hat Kanzler Merz gesprochen nach den Beratungen beim G7-Gipfel im französischen Evian. Nach einem Gespräch mit US-Präsident Trump sagte Merz:
3: Und ich habe ihn sehr kooperativ gesehen und ich habe ihn auch sehr aufmerksam zuhören sehen.
2: Dies stimme ihn optimistisch, dass Europäer und Amerikaner gemeinsam vorgehen, um Russlands Angriffskrieg zu einem Ende zu bringen, so Merz. In Berlin ist ein Zentrum zur Abwehr hybrider Bedrohungen eröffnet worden. Da geht es zum Beispiel um Cyberangriffe oder Desinformationskampagnen. Innenminister Dobrindt:
4: Unser Land befindet sich im Fadenkreuz fremder Mächte. Und nahezu täglich wird unsere Freiheit, wird die Demokratie, wird unser Wohlstand attackiert.
2: Das Zentrum ist dafür da, dass Polizei, Nachrichtendienste und weitere Behörden hybride Bedrohungen besser erkennen und sich austauschen können. Das Oberlandesgericht München hat dem ZDF mehrere Aussagen über den Ex-Chef des Bundesamtes für Sicherheit in der Informationstechnik Schönbohm untersagt. Einen Anspruch auf eine Entschädigung in Form von Geld habe Schönbohm aber nicht. In der Sendung ZDF-Magazin Royal von Jan Böhmermann waren Schönbohm angebliche Russland-Kontakte vorgeworfen worden, die es in dieser Form aber nicht gab. Er wurde daraufhin als BSI-Chef abberufen. Bayerns Badeseen haben fast alle gute oder ausgezeichnete Wasserqualität. Das zeigt eine aktuelle Analyse der Europäischen Umweltagentur. Nur der Riemer See in München hat ein mangelhaftes Urteil bekommen, allerdings nur am Nordufer. Große Seen wie der Starnberger See oder der Brombachsee haben die Prüfung mit Bravour bestanden.
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2: Mit Moritz Einzel. Bei der Fußball-WM in den USA, Mexiko und Kanada hat Titelmitfavorit Frankreich seine Visitenkarte abgegeben. Die Franzosen gewannen ihr erstes Gruppenspiel gegen den Senegal mit 3:1. Zwei Treffer erzielte Superstar Kylian Mbappé. Nach der Partie Irak gegen Norwegen steigt um 3 Uhr der Titelverteidiger ins Turnier ein. Argentinien trifft auf Algerien. Und ab 6 Uhr spielt noch Österreich gegen Jordanien. Die Ukraine ist im Abwehrkampf gegen Russland derzeit ziemlich erfolgreich. Die G7-Staaten wollen daher ihre Unterstützung verstärken, auch mit einem neuen Schulterschluss zwischen Europa und den USA. Die Sanktionen gegen Russland sollen verschärft werden, auch im Öl- und Gassektor, heißt es in einer gemeinsamen Erklärung vom G7-Gipfel in Frankreich. Schon am Abend hatte sich Kanzler Merz nach einem Gespräch mit US-Präsident Trump zuversichtlich geäußert. Trump habe sich sehr kooperativ gezeigt.
3: Es gibt mir einen gewissen Grad des Optimismus, dass wir hier als Europäer und als Amerikaner zusammen jetzt alles unternehmen, gemeinsam, um den Krieg zu beenden. Aber er ist noch nicht zu Ende und bevor er nicht zu Ende ist, gibt es keinen Grund, zufrieden zu sein.
2: Auch die Lieferung weitreichender Waffen und Kapazitäten zur Luftverteidigung an die Ukraine soll ausgeweitet werden. Im Fall eines Polizisten, der in Göttingen angeschossen wurde, hat sich der Tatverdächtige bei der Polizei gemeldet. Der 16-Jährige habe sich am frühen Abend in Begleitung eines Rechtsanwalts gestellt, teilte die Polizei mit. Ein Beamter war durch die Schüsse bei einer Auseinandersetzung schwer verletzt worden. Nach dem Jugendlichen wurde europaweit gefahndet. Bundesinnenminister Dobrindt hat Kritik an der neuerlichen Abschiebung von Afghanen in ihr Heimatland zurückgewiesen. Es gehe hier um Menschen, die schwere Straftaten begangen hätten, so der CSU-Politiker. In der Nacht zum Dienstag waren 32 Afghanen per Charterflug in ihr Heimatland abgeschoben worden. Papst Leo XIV. Hat sich unterdessen gegen sogenannte Remigration von Zuwanderern ausgesprochen. Dies sei keine christliche Antwort, sagte er vor Journalisten in Castel Gandolfo. Rechtspopulistische Parteien fordern immer wieder, Migranten einfach massenhaft in ihre Heimatländer abzuschieben.
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